0: nimmt die Sonne durch. Am Freitag ist es freundlich und trocken. Am Wochenende deutlich wärmer mit 20 bis 24 Grad.
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0: Bei uns immer die wichtigsten Verkehrsmeldungen zuerst. Auf der A8 München Richtung Stuttgart zwischen Adesried und Zusmarshausen finden Markierungsarbeiten statt. Der mittlere und der rechte Fahrstreifen sind gesperrt. Aktuell sind keine Radarfallen aufgebaut. Kommt gut ans Ziel.
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1: Im Moment in Augsburg Firnhaberau bedeckt bei 17 Grad, Sielenbach 17 Grad und Memmingen 17 Grad. Am Mittwoch beginnt der Tag wechselhaft mit Regen und Gewittern. Bis zum Morgen ziehen weitere Schauer durch. Danach ist der Himmel meist grau. Im Ober- und Ostallgäu hält sich der Regen am längsten. In Nordschwaben ist es etwas trockener. In der kommenden Nacht klart es zunehmend auf. Die Temperaturen sinken auf 6 bis 12 Grad. Am Donnerstag setzt sich nach kühlem Beginn häufiger die Sonne durch. Am Freitag ist es freundlich und sonnig. Zum Wochenende scheint die Sonne oft bei 20 bis 24 Grad für Augsburg, Nordschwaben und das Allgäu.
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1: Bei uns immer die wichtigsten Verkehrsmeldungen zuerst. Auf der A8 München Richtung Stuttgart liegen zwischen Kreuz Ulm, Elchingen und Ulm Ost mehrere Plastikteile auf der Fahrbahn. Auf der A8 München Richtung Stuttgart sind zwischen Adelsried und Zusmarshausen wegen Markierungsarbeiten der mittlere und rechte Fahrstreifen gesperrt. Kommt gut ans Ziel.
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1: Ich bin Florian Klaus. Die tagelange Fahndung ist beendet. Nach den Angriffen auf Stromleitungen in 3 Bundesländern ist der mutmaßliche Täter gefasst. Polizisten entdeckten den 48-Jährigen nahe dem Kraftwerk Weißweiler bei Aachen. NRW-Innenminister Reuß sagt, der Mann wollte offenbar weitermachen. Suita Sowali berichtet.
2: Bei seiner Festnahme hatte der Mann Sprengmittel dabei. Weitere fanden die Ermittler in einem Zelt ganz in der Nähe. Roll geht derzeit von einem Einzeltäter aus. Die Ermittler wollen weitere Täter aber nicht ausschließen. In mehreren Bekennerbriefen schreibt der 48-Jährige vom Kampf gegen fossile Energie. Mit selbstgebauten Raketen soll er Drähte auf Hochspannungsleitungen geschossen und so Kurzschlüsse ausgelöst haben.
1: Paracetamol ist das am häufigsten genommene Schmerzmittel während der Schwangerschaft. Einer Studie zufolge könnte es bei Mädchen aber möglicherweise zu einer geringeren Fruchtbarkeit und früheren Menopause führen. Demnach hatten Mädchen, deren Mütter Paracetamol genommen hatten, im Alter von 3 Monaten unter anderem kleinere Eierstöcke und weniger Eibläschen. Das passe zu Tierstudien, hieß es, ob es aber tatsächlich negative Folgen gibt, müsse länger beobachtet werden. Nach den schlechten Ergebnissen der PISA-Studie sieht die Präsidentin des Sozialverbands VdK Bentele ein Versagen der Bundesregierung. Sie hat dem Redaktionsnetzwerk Deutschland gesagt, es sei seit Jahrzehnten bekannt, dass Kinder, die in Armut groß werden, schlechtere Bildungschancen haben. Es fehle häufig Geld für Schulmaterialien oder Nachhilfe. Bentele fordert darum mehr Unterstützung für arme Familien. Die Ligaphase der Champions League hat begonnen und für die Fußballer von Borussia Dortmund war es ein guter Start. Mit 3:2 hat der BVB gegen den FC Villarreal gewonnen. Auch die deutschen Basketballerinnen konnten einen Erfolg verbuchen. Sie stehen nach dem Sieg gegen Südkorea zum ersten Mal im Viertelfinale einer Weltmeisterschaft. Gegner dort ist morgen Europameister Belgien.
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3: Derzeit in Augsburg-Göggingen bedeckt bei 17 Grad, in Hinchinhofen 18 Grad und Havangen 17 Grad. Am frühen Morgen ist der Himmel bedeckt, regional regnet es, im Süden gewittert es noch. Im weiteren Verlauf wird es in Augsburg, Nordschwaben und im Allgäu wechselhaft, die Schauer lassen aber nach.
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3: A8 München Richtung Stuttgart zwischen Adelsried und Zusmarshausen. Markierungsarbeiten, der mittlere und rechte Fahrstreifen sind gesperrt. Zwischen Dasing und Friedberg befinden sich wegen eines defekten PKW Personen auf der Fahrbahn.
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1: Momentan messen wir in Mering 18 Grad und trocken. Augsburg-Hochzoll ebenfalls 18 Grad. Ettringen 18 Grad. Am frühen Morgen ziehen Schauer über Augsburg, Nordschwaben und das Allgäu, örtlich noch gewittrig, danach grau und wechselhaft. Im Tagesverlauf lässt der Regen nach, am Abend lockert die Bewölkung auf, in der Nacht sinken die Temperaturen, besonders in alpennahen Lagen, auf 6 bis 11 Grad. Morgen zeigt sich nach frischem Start häufiger die Sonne, Freitag freundlich und trocken, zum Wochenende wärmer mit 18 bis 24 Grad, alpennah frischer, in Nordschwaben etwas milder.
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1: Bei uns immer die wichtigsten Verkehrsmeldungen. Zuerst Anteger 8 München Richtung Stuttgart. Zwischen Adelsried und Zusmarshausen sind wegen Markierungsarbeiten der mittlere und der rechte Fahrstreifen gesperrt. Derzeit liegen uns keine Blitzer gemeldet. Gute Fahrt.
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1: Ich bin Florian Klaus. Im Bundestag wird es heute wohl härter zur Sache gehen. In der Haushaltswoche geht es um den Etat des Kanzleramts und bei der Gelegenheit rechnet die Opposition traditionell mit der Politik der Bundesregierung insgesamt ab. AfD-Chefin Weidel wird die Generaldebatte eröffnen, Kanzler Merz ist danach dran. In dem Duell dürfte auch die Landtagswahl in Sachsen-Anhalt Thema werden. In Oslo wird heute der norwegische König Harald beigesetzt. Es werden Gäste aus verschiedenen europäischen Königshäusern und aus der Politik erwartet. Harald war Ende August im Alter von 89 gestorben. Sigrid Rams berichtet aus Oslo.
2: Der norwegische König war im Volk sehr beliebt. Deshalb rechnet man damit, dass bis zu 200.000 Menschen in die Osloer Innenstadt strömen werden. Das gesamte Zentrum ist abgesperrt und die Polizei spricht von einem der größten Einsätze ihrer Geschichte. Um 12 Uhr wird der Sarg des Königs in einer Prozession vom Schloss bis zur Domkirche gebracht, wo mit einem Gottesdienst Abschied von ihm genommen wird.
1: Der mutmaßliche Saboteur, der in mehreren Bundesländern das Stromnetz angegriffen haben soll, wollte wohl weitermachen. Das hat NRW-Innenminister Reul nach der Festnahme des 48-Jährigen gesagt. Bei ihm waren Sprengmittel gefunden worden. Im Moment spricht laut Reul alles für einen Einzeltäter, die Ermittlungen gehen aber weiter. Der Start in die Ligaphase der Champions League ist geglückt. Die Fußballer von Borussia Dortmund haben gegen den FC Villarreal mit 3:2 gewonnen. Getrübt worden ist die Stimmung aber von einer Szene aus der ersten Hälfte. Der Neuzugang Konstantinos Karezas ist wegen Kreislaufproblemen zur Untersuchung ins Krankenhaus gebracht worden. Heute ist Stuttgart als nächster deutscher Vertreter dran. Ab 18.45 Uhr geht es gegen die Norweger von Viking Stavanger.
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3: Im Moment in Augsburg, Oberhausen bedeckt bei 17 Grad, in Langeringen 18 Grad, in Heimatingen 17 Grad und stark bewölkt. Am frühen Mittwochmorgen bringen graue Wolken Schauer und einzelne Gewitter. Im Süden von Augsburg, Nordschwaben und dem Allgäu fällt zunächst mehr Regen, nach Norden bleibt es trockener.
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3: Uns liegen derzeit keine Verkehrsstörungen und keine Blitzer vor.
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1: Guten Morgen. Im Moment in Augsburg, Quersee bedeckt bei 17 Grad, Kissing und Waltenhofen jeweils 17 Grad. Bei uns ist der Himmel bedeckt, örtlich fällt Regen. Im weiteren Tagesverlauf zeigt es sich trüb und wechselhaft. Am Nachmittag lässt der Regen nach, in der Nacht sinken die Temperaturen auf etwa 7 bis 11 Grad. Morgen gibt es nach einem frischen Start viel Sonne und freundliche Abschnitte. Am Freitag setzt sich das sonnige Wetter fort. Zum Wochenende hin ist es milder mit 20 bis 24 Grad. Für Augsburg, Nordschwaben und das Allgäu zeigt sich der Trend freundlich und leicht wärmer.
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1: Bei uns einmal die wichtigsten Verkehrsmeldungen zuerst. A8 München Richtung Stuttgart zwischen Adelsried und Zusmarshausen. Markierungsarbeiten. Der mittlere und rechte Fahrstreifen sind bis 5 Uhr gesperrt. Blitzer? Keine gemeldet.
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2: Ich bin Florian Klaus. Guten Morgen. Nach den schlechten Ergebnissen der PISA-Studie sieht die Präsidentin des Sozialverbands VdK Bentele ein Versagen der Bundesregierung. Sie hat dem Redaktionsnetzwerk Deutschland gesagt, es sei seit Jahrzehnten bekannt, dass Kinder, die in Armut groß werden, schlechtere Bildungschancen haben. Es fehle häufig Geld für Schulmaterialien oder Nachhilfe. Bentele fordert darum mehr Unterstützung für arme Familien. Paracetamol ist das am häufigsten genommene Schmerzmittel während der Schwangerschaft. Einer Studie zufolge könnte es bei Mädchen aber möglicherweise zu einer geringeren Fruchtbarkeit und früheren Menopause führen. Demnach hatten Mädchen, deren Mütter Paracetamol genommen hatten, im Alter von 3 Monaten unter anderem kleinere Eierstöcke und weniger Eibläschen. Das passe zu Tierstudien, hieß es, ob es aber tatsächlich negative Folgen gibt, müsse länger beobachtet werden. Keine Zeichen für Entspannung im Handelsstreit zwischen den USA und Kanada. Die US-Regierung hat Einfuhrverbote für bestimmte Produkte aus dem Nachbarland angekündigt. Einige Molkereiprodukte, alkoholische Getränke und Motorräder sollen ab dem 29. September nicht mehr in die Vereinigten Staaten eingeführt werden dürfen. Erst kürzlich hatte Kanada mit Gegenzöllen auf Zölle der USA reagiert. Borussia Dortmund ist mit einem Erfolg in die Ligaphase der Champions League gestartet. Mit 3:2 hat der BVB gegen den FC Villarreal gewonnen. Torwart Gregor Kobel danach bei Prime.
3: Es war auf jeden Fall ein hart erkämpfter Sieg. Ich weiß nicht, ob es ein Arbeitssieg war. Ich glaube, wir haben auch guten Fußball gespielt, immer wieder. Aber ja, am Ende haben wir es noch mal geguckt, ob die einen schon zum Parkplatz gegangen sind oder nicht. Das ist noch ein bisschen spannend. Nee. Aber ein gutes Spiel und ich glaube, verdient die 3 Punkte geholt danach.
2: Ein Eigentor hatte es in der Verlängerung nochmal knapp gemacht. Überschattet wurde der Sieg davon, dass Neuzugang Konstantinos Karezas nach einer halben Stunde mit Kreislaufproblemen vom Platz getragen werden musste.
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4: Im Moment in Augsburg, Fersee 16 Grad und trocken, in Langenhoefnach ebenfalls 16 Grad und in Kirchheim in Schwaben 16 Grad. Früh am Mittwoch liegt über Augsburg, Nordschwaben und dem Allgäu grauer Himmel. Im Unterallgäu und Oberallgäu fällt noch etwas Regen, sonst ist es bedeckt und mild. Im Tagesverlauf zeigt es sich wechselhaft mit einzelnen Schauern und leichtem Wind. Morgen ist es freundlicher und sonnig, am Freitag ebenfalls häufig sonnig bei frischen 4 bis 10 Grad am Morgen. Zum Wochenende sonnig und mit 18 bis 24 Grad wärmer, im Oberallgäu etwas frischer als in Nordschwaben.
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4: Aktuell sind uns keine Verkehrsbehinderungen und keine Blitzer bekannt. Weiterhin eine gute Fahrt.
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8: Augsburg, Spickel, Herrenbach bedeckt bei 17 Grad, Zusmarshausen 16 Grad und Mindelheim 17 Grad und stark bewölkt. Unter grauer Wolkendecke startet der Mittwoch. In Augsburg, Nordschwaben und dem Allgäu fällt örtlich noch leichter Regen. Am Vormittag ist es trüb, später lockert es allmählich auf. In der kommenden Nacht zunehmend klar bei 7 bis 10 Grad. Morgen gibt es viel Sonne und deutlich freundlichere Abschnitte. Am Freitag sonnig und im alpennahen Süden etwas kühler. Am Wochenende weiter freundlich mit Höchstwerten zwischen 20 und 24 Grad.
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8: Uns liegen derzeit keine Verkehrsstörungen und keine Blitzer vor.
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1: Ich bin Angela Kress. Guten Morgen. Der Eigenanteil in Pflegeheimen steigt. Die saarländische Ministerpräsidentin Rehlinger will, dass der Eigenanteil gedeckelt wird. Im Gespräch mit den Funke-Zeitungen sprach sie sich dafür aus, dass das Teil der Pflegereform wird. Konkret ist sie dafür, den Eigenanteil bei 1.500 Euro pro Monat zu deckeln. Im bundesweiten Schnitt mussten im ersten Heimjahr laut einer Verbandsauswertung zuletzt im Schnitt mehr als 3.300 Euro aus eigener Tasche gezahlt werden. Nachdem in einem Zug in Bayern bei voller Fahrt eine Tür geöffnet worden ist, fordert der Fahrgastverband Pro Bahn Überwachungskameras für die Einstiegsbereiche in Fernzügen. Bundeschef Iflender hat der Neuen Osnabrücker Zeitung gesagt, der Vorfall zeige, worum es gehe. Eine Tür werde bei 200 km/h geöffnet und hinterher lasse sich nicht klären, wer es war. Der gesamte Zug solle aber nicht überwacht werden. Im Bundestag wird es heute wohl härter zur Sache gehen. In der Haushaltswoche geht es um den Etat des Kanzleramts und bei der Gelegenheit rechnet die Opposition traditionell mit der Politik der Bundesregierung insgesamt ab. AfD-Chefin Weidel wird die Generaldebatte eröffnen, Kanzler Merz ist danach dran. In dem Duell dürfte auch die Landtagswahl in Sachsen-Anhalt Thema werden. Der Start in die Ligaphase der Champions League ist geglückt. Die Fußballer von Borussia Dortmund haben gegen den FC Villarreal mit 3:2 gewonnen. Getrübt worden ist die Stimmung aber von einer Szene aus der ersten Hälfte. Der Neuzugang Konstantinos Karezas ist wegen Kreislaufproblemen zur Untersuchung ins Krankenhaus gebracht worden. Heute ist Stuttgart als nächster deutscher Vertreter dran. Ab 18.45 Uhr geht es gegen die Norweger von Viking Stavanger.
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2: Aktuell meldet Gessertshausen 17 Grad, trocken und bedeckt. Augsburg Hammerschmiede 17 Grad, Benningen 18 Grad. Am frühen Mittwochmorgen ist es über Augsburg, Nordschwaben und dem Allgäu meist bedeckt. Im Süden fällt noch leichter Regen, weiter nördlich ist es eher trocken. Im Tagesverlauf bleibt der Himmel zunächst grau, am Abend gibt es erste Auflockerungen, die kommende Nacht ist überwiegend trocken. Am Donnerstag setzt sich nach einem frischen Morgen häufig die Sonne durch. Am Freitag liegen die Werte morgens bei 3 bis 8 Grad, anschließend ist es sonnig. Zum Wochenende wird es wieder wärmer mit 20 bis 23 Grad.
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2: Uns liegen derzeit keine Verkehrsstörungen und keine Blitzer vor.
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0: direkt mal mit einer freundlichen Frage. Was sind denn die Alpen?
1: Inseln im Südpazifik.
0: Wie heißen dann die Einwohner der Alpen?
2: Albaner?
0: Albaner! Und die Albträume, wo liegen die in den Alpen?
2: Südliche Alpen.
0: Okay, und für was sind diese Albträume in den südlichen Alpen bekannt?
2: Dafür, dass sie traumhaft schön sind.
0: Das habt ihr auch Albträume, ne?
2: Ja.
0: Damit zurück ins Fantasy-Sendestudio.
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1: Wann habt ihr denn das letzte Mal bewusst geatmet? Bewusstes Atmen beruhigt nämlich die Nerven, macht uns insgesamt entspannter. Und wusstet ihr, dass das sogar den Körper entgiftet? Dazu einfach langsam und tief einatmen, kurz Luft anhalten und dann möglichst langsam und lange ausatmen. Das täglich ein paar Mal wiederholt, entstresst total und steigert auch noch die Konzentration.
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9: Die aktuellen Wetterwerte. Augsburg-Göggingen 17 Grad und trocken, Petersdorf ebenfalls 17 Grad, dazu Türkheim 18 Grad und bedeckt. Heute früh ist es über Augsburg, Nordschwaben und dem Allgäu bedeckt, gebietsweise fällt leichter Regen. Im Tagesverlauf lässt der Regen nach, zunächst zeigt sich der Himmel aber meist grau. In der Nacht lockert es allmählich auf. Morgen ist es freundlich und sonnig, am Freitag setzt sich das sonnige Wetter fort, am frühen Morgen liegen die Werte um 3 Grad. Zum Wochenende wird es freundlich und mit rund 23 Grad deutlich milder.
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9: Die neuesten Blitzer. In Augsburg am Klinkerberg und auf der Franz-Josef-Strauß-Straße. Kommt gut ans Ziel.
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1: KI als Schlafoptimierer. Wenn du abends ewig wach liegst, kann die KI dir helfen, deine Schlafmuster besser zu verstehen. Sag zum Beispiel, erklär mir, was die REM-Schlafphase ist und wie ich erkenne, ob ich sie genug bekomme. Oder mach mir eine Atemübung für 5 Minuten, die mich runterbringt, Schritt für Schritt erklärt. Du kannst sogar eine einwöchige Routine anfangen. Mach mir einen Plan für 7 Tage, um regelmäßiger ins Bett zu gehen. Und so lernst du, was hinter einem guten Schlaf steckt und bekommst Impulse, die über das Offensichtliche hinausgehen. Gute Nacht.
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2: Ich bin Angela Kress. Guten Morgen. Wer sein Auto oder seinen LKW nicht durch den TÜV gebracht hat, ist damit nicht alleine. Etwas mehr als jedes fünfte Nutzfahrzeug ist in den vergangenen 2 Jahren mit erheblichen oder sogar gefährlichen Mängeln durch die Hauptuntersuchung gefallen, wie aus Zahlen des Verbands hervorgeht. Ölverlust und Mängel bei der Beleuchtung wurden etwa häufig beanstandet. Der Wahlerfolg der AfD in Sachsen-Anhalt hat die Diskussionen über den geplanten Reformkurs in Deutschland angeheizt. Bundesfinanzminister Klingbeil hat am Abend in der ARD noch einmal gesagt, dass er an den Plänen grundsätzlich festhalten will, Kurskorrekturen aber nicht ausschließe. Heute steht im Bundestag die Generaldebatte in der Haushaltswoche an. Zuerst spricht AfD-Chefin Weidel, dann Bundeskanzler Merz. Immer mehr Menschen pendeln nach München zur Arbeit. Mehr als 461.000 waren es im vergangenen Jahr und damit so viele wie in keiner anderen deutschen Großstadt. Bundesweit stieg die Zahl der Pendler nach den Zahlen des Bundesinstituts für Raumforschung, allerdings nicht in allen bayerischen Großstädten. Für Nürnberg, Ingolstadt und Augsburg wurden etwas weniger Pendler verzeichnet als noch ein Jahr zuvor. Borussia Dortmund ist mit einem Sieg in die Fußball-Champions League gestartet. Mit 3:2 hat der BVB gegen den FC Villarreal gewonnen. Und die deutschen Basketballerinnen stehen zum ersten Mal im Viertelfinale einer Weltmeisterschaft. Das Team von Bundestrainer Olaf Lange hat Südkorea bei dem Heimturnier in Berlin klar mit 94:56 besiegt. Nächster Gegner ist Belgien.
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3: Die aktuellen Wetterwerte. Augsburg-Göggingen 17 Grad und trocken, Petersdorf ebenfalls 17 Grad, dazu Türkheim 18 Grad und bedeckt. Heute früh ist es über Augsburg, Nordschwaben und dem Allgäu bedeckt, gebietsweise fällt leichter Regen. Im Tagesverlauf lässt der Regen nach, zunächst zeigt sich der Himmel aber meist grau. In der Nacht lockert es allmählich auf. Morgen ist es freundlich und sonnig, am Freitag setzt sich das sonnige Wetter fort, am frühen Morgen liegen die Werte um 3 Grad. Zum Wochenende wird es freundlich und mit rund 23 Grad deutlich milder.
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3: Die neuesten Blitzer in Augsburg am Klinkerberg und auf der Franz-Josef-Strauß-Straße. Kommt gut ans Ziel.
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2: Wie viele Beine hat eigentlich der Tausendfüßler? Es sind nicht 1000. Je nach Art haben sie zwischen 30 und 750 Beinchen, also mehr viele Füßler als 1000 Füßler. Der Name ist ein bisschen übertrieben, klingt aber halt besser als 384 Füßler. Und wichtig, sie haben immer eine gerade Zahl an Beinen, weil jedes Körpersegment ein Beinpaar hat. Außerdem würde man leicht kippen dann sonst, oder?
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17: Die aktuellen Wetterwerte. Augsburg-Göggingen 17 Grad und trocken. Petersdorf ebenfalls 17 Grad. Dazu Türkheim 18 Grad und bedeckt. Heute früh ist es über Augsburg, Nordschwaben und dem Allgäu bedeckt. Gebietsweise fällt leichter Regen. Im Tagesverlauf lässt der Regen nach. Zunächst zeigt sich der Himmel aber meist grau. In der Nacht lockert es allmählich auf. Morgen ist es freundlich und sonnig. Am Freitag setzt sich das sonnige Wetter fort. Am frühen Morgen liegen die Werte um 3 Grad. Zum Wochenende wird es freundlich und mit rund 23 Grad deutlich milder.
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17: Die neuesten Blitzer. In Augsburg am Klinkerberg und auf der Franz-Josef-Strauß-Straße. Kommt gut ans Ziel.
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0: gleich mal mit einer freundlichen Frage.
1: Ja.
0: Und zwar, hattest du mal Glückssträhnen?
1: Ja. Ich sah aus wie ein Streifenhörnchen danach. Es hat nicht sehr schön ausgesehen.
0: Wie würden Sie reagieren, wenn Sie selbst eine Tochter im Teenageralter hätten und die mal mit so einer Glückssträhne nach Hause kommt?
2: Würde mich nicht so freuen.
0: Also doch schon eine Frage des Elternhauses, wenn sich Kinder eine Glückssträhne machen lassen.
2: Da stimmt im Elternhaus irgendwas nicht.
0: Damit zurück ins Sendestudio.
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2: Ich bin Angela Kress. Guten Morgen. Unseren Perso und die Krankenkassenkarte haben wir meistens im Geldbeutel. In Zukunft sollen wir sie aber auch auf dem Handy mitnehmen können. Das hat die EU festgelegt und eine Frist bis Anfang des kommenden Jahres gesetzt. Deutschlands Digitalminister Wildberger will heute das Logo und den Namen für die App hierzulande vorstellen. Er hat versprochen, dass alles getan werde, um den Datenschutz sicherzustellen, und die Nutzung wird freiwillig sein. Der Preis der Kfz-Versicherung hängt nicht nur vom Automodell ab, sondern auch vom Wohnort. In der aktualisierten Schadensbilanz führt die hessische Stadt Offenbach erneut. Dort sind die Schäden in der Kfz-Haftpflicht fast 40% höher als im Bundesdurchschnitt. Auf den Plätzen 2 und 3 folgen Gelsenkirchen und Berlin. Versicherer orientieren sich bei ihren Preisen oft an diesen sogenannten Regionalklassen. Sparer können derzeit so hohe Tages- und Festgeldzinsen bei Banken kassieren wie lange nicht. Verivox hat mindestens 11 Geldhäuser gefunden, in denen zeitweise ein Zinssatz von über 3,5% für neue Tagesgeldkonten angeboten wird. Aber bei vielen sinken die Zinsen nach den ersten Monaten dann stark, so Verivox. Der Start in die Ligaphase der Champions League ist geglückt. Die Fußballer von Borussia Dortmund haben gegen den FC Villarreal mit 3:2 gewonnen. Getrübt worden ist die Stimmung aber von einer Szene aus der ersten Hälfte. Der Neuzugang Konstantinos Karezas ist wegen Kreislaufproblemen zur Untersuchung ins Krankenhaus gebracht worden. Heute ist Stuttgart als nächster deutscher Vertreter dran. Ab 18.45 Uhr geht es gegen die Norweger von Viking Stavanger.
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3: Die aktuellen Wetterwerte. Augsburg-Göggingen 17 Grad und trocken, Petersdorf ebenfalls 17 Grad, dazu Türkheim 18 Grad und bedeckt. Heute früh ist es über Augsburg, Nordschwaben und dem Allgäu bedeckt, gebietsweise fällt leichter Regen. Im Tagesverlauf lässt der Regen nach, zunächst zeigt sich der Himmel aber meist grau. In der Nacht lockert es allmählich auf. Morgen ist es freundlich und sonnig, am Freitag setzt sich das sonnige Wetter fort, am frühen Morgen liegen die Werte um 3 Grad. Zum Wochenende wird es freundlich und mit rund 23 Grad deutlich milder.
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3: Die neuesten Blitzer. In Augsburg am Klinkerberg und auf der Franz-Josef-Strauß-Straße. Kommt gut ans Ziel.
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2: Die künstliche Intelligenz hilft uns zwar, gut zu organisieren und strukturiert zu sein, aber je mehr Chats sie anlegt, desto unübersichtlicher wird es. Deswegen wirklich ein wichtiger Tipp von mir, immer wieder mal speichern, Screenshot machen, Copy-Paste oder sagt der KI, bitte lade mir das runter oder mach es zu einem Dokument, weil sonst verliert ihr leicht den Überblick. Ich sag das aus Erfahrung, ich schwör's euch.
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20: Die aktuellen Wetterwerte. Augsburg-Göggingen 17 Grad und trocken, Petersdorf ebenfalls 17 Grad, dazu Türkheim 18 Grad und bedeckt. Heute früh ist es über Augsburg, Nordschwaben und dem Allgäu bedeckt, gebietsweise fällt leichter Regen. Im Tagesverlauf lässt der Regen nach, zunächst zeigt sich der Himmel aber meist grau. In der Nacht lockert es allmählich auf. Morgen ist es freundlich und sonnig, am Freitag setzt sich das sonnige Wetter fort, am frühen Morgen liegen die Werte um 3 Grad. Zum Wochenende wird es freundlich und mit rund 23 Grad deutlich milder.
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20: Die neuesten Blitzer in Augsburg am Klinkerberg und auf der Franz-Josef-Strauß-Straße. Kommt gut ans Ziel.
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1: Momentan teilen sich über 8 Milliarden Menschen diesen Planeten. Und es werden wirklich täglich mehr. Jede Sekunde kommen rund 2,5 neue Erdenbürger dazu. Das ist jetzt statistisch gesehen. Bis 2050 könnten es sogar rund 9,7 Milliarden sein. Da wird's dann ganz schön eng hier.
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1: Ich bin Angela Kress. Guten Morgen. Der Eigenanteil in Pflegeheimen steigt. Die saarländische Ministerpräsidentin Rehlinger will, dass der Eigenanteil gedeckelt wird. Im Gespräch mit den Funke-Zeitungen sprach sie sich dafür aus, dass das Teil der Pflegereform wird. Konkret ist sie dafür, den Eigenanteil bei 1.500 Euro pro Monat zu deckeln. Im bundesweiten Schnitt mussten im ersten Heimjahr laut einer Verbandsauswertung zuletzt im Schnitt mehr als 3.300 Euro aus eigener Tasche gezahlt werden. 3 Tage nach dem Wahlerfolg der AfD in Sachsen-Anhalt dürfte es im Bundestag heute hitzig werden. In der Generaldebatte zur Haushaltswoche sprechen erst AfD-Chefin und Oppositionsführerin Weidel und dann Bundeskanzler Merz. David Riemer berichtet aus Berlin.
2: AfD-Chefin Weidel wird ihre Rede genießen, zumal sie Rückenwind aus Washington hat. Denn US-Präsident Trump hat der Partei vor wenigen Stunden höchstpersönlich Glückwünsche zum Wahlerfolg ausgesprochen. Auf der anderen Seite ein geschwächter Kanzler. Merz wird in seiner CDU für das Wahldebakel in Sachsen-Anhalt mitverantwortlich gemacht.
1: Der Zollstreit zwischen den USA und Kanada verschärft sich weiter. US-Präsident Trump hat jetzt Einfuhrverbote für bestimmte Produkte aus Kanada angekündigt. Demnach dürfen ab Ende September einige Molkereiprodukte, alkoholische Getränke und Motorräder nicht mehr importiert werden. Handelsgespräche waren gescheitert. Daraufhin hatten erst die USA und dann Kanada Zölle teils kräftig erhöht. Unwetter sind in der Nacht über das Allgäu gezogen. Bei Marktoberdorf im Ostallgäu ist ein Zug gegen einen umgestürzten Baum gefahren und leicht entgleist. Verletzt wurde niemand, teilte die Polizei mit. Der Zug soll im Laufe des Tages abgeschleppt werden. Die Strecke ist deshalb gesperrt. Fahrten zwischen Marktoberdorf und Füssen entfallen.
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3: Die aktuellen Wetterwerte. Augsburg-Göggingen 17 Grad und trocken, Petersdorf ebenfalls 17 Grad, dazu Türkheim 18 Grad und bedeckt. Heute früh ist es über Augsburg, Nordschwaben und dem Allgäu bedeckt, gebietsweise fällt leichter Regen. Im Tagesverlauf lässt der Regen nach, zunächst zeigt sich der Himmel aber meist grau. In der Nacht lockert es allmählich auf. Morgen ist es freundlich und sonnig. Am Freitag setzt sich das sonnige Wetter fort. Am frühen Morgen liegen die Werte um 3 Grad. Zum Wochenende wird es freundlich und mit rund 23 Grad deutlich milder.
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3: Die neuesten Blitzer. In Augsburg am Klinkerberg und auf der Franz-Josef-Strauß-Straße. Kommt gut ans Ziel.
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0: Freak mal mit einer freundlichen Frage.
1: Ja.
0: Alice im Wunderland kennt ihr, oder?
1: Ja.
0: Wie heißt denn die Hauptfigur in Alice im Wunderland?
2: Ist Kermit?
3: Weiß ich nicht, ich würde einfach sagen Johnny Depp.
1: König Trossebart.
0: Nee.
1: Oh, warte, ich weiß es. Oh Mann. Arthur, König Arthur.
0: König Arthur.
1: Ja.
0: Und nach dem wurde dann quasi auch Alice im Wunderland benannt, nach König Arthur.
1: Ja.
0: Ist ja Arthur, Alice, das ist nicht so weit weg. Wie heißt der Titelheld von Alice im Wunderland?
4: Rotkäppchen.
0: Rotkäppchen?
4: Ja.
0: Wo ist denn Rotkäppchen in der Geschichte? Wo ist die denn?
4: In der Mühle.
0: Also Rotkäppchen in der Mühle, aber das Ganze heißt dann Alice im Wunderland.
4: Ja, genau.
0: Damit zurück ins Fantasy-Sendestudio.
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10: Die aktuellen Wetterwerte. Augsburg, Spickel-Herrenbach, 18 Grad und bedeckt. Adelsried, ebenfalls 18 Grad. Fronten, 16 Grad. Am Mittwochvormittag ist es in Augsburg, Nordschwaben und dem Allgäu grau und nass. Später lässt der leichte Regen nach. Der Himmel bleibt meist bedeckt. In der Nacht lockert es stellenweise auf. Örtlich bildet sich Nebel bei 6 bis 10 Grad. Morgen zeigt es sich freundlicher mit längeren sonnigen Abschnitten. Am Freitag setzt sich das sonnige Wetter fort und zum Wochenende bleibt es freundlich mit 20 bis 23 Grad. Im Allgäu etwas kühler.
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10: Bei uns immer die wichtigsten Verkehrsmeldungen. Zuerst A7 Füssenreute Richtung Ulm zwischen Rastplatz Buchwald Ost und Rastplatz Finningen. 2 Kilometer Stau mit bis zu 11 Minuten Zeitverlust. Zwischen Dreieck Hittestetten und Nersingen Gefahr durch eine ungesicherte Unfallstelle nach einem Unfall. Der Standstreifen ist blockiert. Auf der A8 München Richtung Stuttgart zwischen Burgau und Günzburg Gefahr durch eine ungesicherte Unfallstelle. Auf der B28 Neu-Ulm Richtung Hittestetten zwischen Neu-Ulm und Senden Gefahr durch einen gefekten Personenkraftwagen und Aquaplaning-Gefahr. Zwischen Senden und Dreieck Hittestetten ist ein Unfall. Die neuesten Blitzer in Augsburg auf der Stettenstraße und der Bürgermeister-Auernhammer-Straße sowie am oberen Graben. In Senden auf der Hauptstraße und in Eichach auf der Freisingerstraße. In Landsberg auf der Holzhauserstraße und in Füssen auf der Augsburger Straße. Gute Fahrt!
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1: Yes, dieser alte Omi-Spruch. Sorgfalt ist die Mutter der Porzellankiste. Und das gilt auch für die KI. Faktencheck ist Pflicht. Die KI klingt oft sehr überzeugt, auch wenn sie komplett daneben liegt. Vor allem bei Namen, Zahlen oder historischen Ereignissen wird da manchmal wild kombiniert. Deshalb immer selbst gegenchecken, am besten mit Wikipedia, Google oder der Originalquelle. Oder ihr gebt die Info einfach in eine andere KI ein. Zum Beispiel, was ihr bei ChatGPT rausgefunden habt, lasst das von Perplexity kontrollieren. So einfach geht's. Und dann sind wir sauber und korrekt.
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2: Ich bin Angela Kress. AfD-Chefin Weidel sieht die schwarz-rote Koalition nach der Landtagswahl in Sachsen-Anhalt am Ende. Die Wähler hätten das in der Sprache des demokratischen Souveräns mitgeteilt, sagte sie in der Generaldebatte im Bundestag. Kanzler Merz warf sie unter anderem vor, Deutschland in die Staatspleite zu treiben. Merz kritisierte in seiner Rede unter anderem die Nähe der AfD zu Russland und dass die AfD Bedrohungen durch Russland nicht ernst nehme. Die Autoversicherer haben ihre sogenannten Regionalklassen aktualisiert, die die Unfall- und Schadenbilanz in einzelnen Regionen widerspiegeln. Die 12 Regionalklassen haben Einfluss darauf, wie teuer etwa die eigene Kfz-Haftpflichtversicherung ist. GdV-Hauptgeschäftsführer Asmussen sagte, für die meisten Autofahrenden ändere sich nichts. Für jeweils rund 5 Millionen werde die Regionalklasse besser oder eben schlechter. Nachdem in einem Zug in Bayern bei voller Fahrt eine Tür geöffnet worden ist, fordert der Fahrgastverband Pro Bahn Überwachungskameras für die Einstiegsbereiche in Fernzügen. Bundeschef Iffländer hat der Neuen Osnabrücker Zeitung gesagt, der Vorfall zeige, worum es gehe. Eine Tür werde bei 200 km/h geöffnet und hinterher lasse sich nicht klären, wer es war. Der gesamte Zug solle aber nicht überwacht werden. Testweise in 9 Filialen über ganz Deutschland verteilt, bietet die Drogeriemarktkette DM Augenscreenings an, um etwa Krankheiten wie grünen Star früher zu erkennen. Darf sie das? Darum geht es ab heute vor dem Landgericht Karlsruhe. Geklagt hat die Wettbewerbszentrale. Mehr von Jan-Henne Reitze.
3: Auch mit Haut- oder Blutanalysen testet DM schon weitere Angebote aus dem Gesundheitsbereich. Aber werden dabei alle medizinischen Standards eingehalten? Gelten die überhaupt? Dürfen nur Ärzte das Augenscreening durchführen? Oder reicht der Hinweis, dass dadurch keine medizinische Diagnose ersetzt wird? Darum geht es vor Gericht.
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4: Die aktuellen Wetterwerte. Augsburg 17 Grad, Langenneufnach 15 Grad und bedeckt. Dazu Havangen-Regen bei 15 Grad. Am Vormittag ist es grau und regnerisch. Über Augsburg, Nordschwaben und dem Allgäu lässt der Regen im Tagesverlauf nach. Der Himmel bleibt aber bedeckt. Am Abend lockert es etwas auf. In der Nacht wird es klarer, bei Tiefstwerten zwischen 6 und 10 Grad. Morgen zeigt es sich vielfach freundlicher mit längeren sonnigen Abschnitten. Am Freitag setzt sich die Sonne weiter durch und zum Wochenende hin wird es milder bei Höchstwerten zwischen 18 und 23 Grad.
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4: Bei uns immer die wichtigsten Verkehrsmeldungen. Zuerst auf der A7 Füssen-Reute Richtung Ulm staut es sich zwischen Rastplatz Buchwald Ost und Rastplatz Finningen auf 2 Kilometer mit bis zu 11 Minuten Zeitverlust sowie zwischen Dreieck Hittestetten und Rastplatz Finningen auf 2 Kilometer mit bis zu 10 Minuten Zeitverlust. Auf der A8 München Richtung Stuttgart hat sich zwischen Burgau und Günzburg ein Unfall ereignet. Die neuesten Blitzer gibt es in Augsburg auf der Stettenstraße und in Dillingen auf der Bischof-Freundorfer Straße, in Lauingen auf der Herzog-Georg-Straße sowie in Friedberg auf der Georgstraße, in Föhringen auf der Rue de Visille, in Senden auf der Hauptstraße und in Füssen auf der Augsburger Straße. Gute Fahrt!
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1: Warum knacken eigentlich Gelenke, wenn man sie streckt? Ja, also morgens reckst du dich und dann ich mach das mal nach hier so. Ja? Keine Sorge, da springt nichts aus dem Gelenk. Das Geräusch kommt von kleinen Gasbläschen in der Gelenkflüssigkeit. Also wenn du dich dehnst, verändert sich der Druck im Gelenk und die Bläschen zerplatzen. Das klingt dann wie ein Mini-Knall, ist aber nicht gefährlich.
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16: Derzeit in Augsburg bedeckt bei 17 Grad, Fischach 17 Grad und Regen, Mindelheim 16 Grad. Über den Landschaften liegt am Vormittag eine graue Wolkendecke, örtlich fällt leichter Regen. Im weiteren Tagesverlauf ziehen einzelne Schauer durch, zum Abend hin lässt der Regen nach.
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16: Bei uns immer die wichtigsten Verkehrsmeldungen. Zuerst A7 Füssen-Reute Richtung Ulm zwischen Dreieck Hittestetten und Rastplatz Finningen. 2 Kilometer Stau mit bis zu 10 Minuten Zeitverlust. Auf der A8 München Richtung Stuttgart ist zwischen Burgau und Günzburg ein Unfall passiert. Auf der A8 Stuttgart Richtung München staut es sich zwischen Ulm-Ost und Kreuz Ulm-Elchingen auf 6 Kilometer mit bis zu 19 Minuten Zeitverlust. Vorsicht auf der A96 München Richtung Lindau. Zwischen Bad Wörishofen und Mindelheim liegen Gegenstände auf der Fahrbahn. Der rechte Fahrstreifen und der Standstreifen sind blockiert. Die neuesten Blitzer in Augsburg auf der Stettenstraße und in Dillingen auf der Bischof-Freundorfer Straße, in Lauingen auf der Herzog-Georg-Straße sowie auf der B25 bei Reimlingen, in Föhringen auf der Rue de Bisil, in Kaufbeuren auf der Apfeltranger Straße sowie in Füssen auf der Augsburger Straße. Gute Fahrt!
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2: Ich bin Dominik Schweiger. Im Bundestag geht's heute zur Sache, da ist nämlich Generaldebatte. Bundeskanzler Merz hat die AfD scharf für ihre Migrationspolitik kritisiert.
3: Wenn diejenigen, die in Deutschland arbeiten, das Land wieder verlassen müssen, weil sie Remigration auf ihre Fahne schreiben, dann kann das Handwerk in Deutschland nicht mehr arbeiten, dann arbeitet kein einziges Pflegeheim mehr, dann arbeitet kein einziges Krankenhaus in Deutschland mehr.
2: AfD-Chefin Weitel hatte davor die Migrationspolitik der Bundesregierung zum Beispiel für Kriminalität in Deutschland verantwortlich gemacht. Etwas mehr als jedes fünfte Nutzfahrzeug ist zuletzt mit erheblichen oder sogar gefährlichen Mängeln bei der TÜV-Hauptuntersuchung durchgefallen. Besonders häufig werden Mängel an der Beleuchtung beanstandet. Eine weitere Schwachstelle ist Ölverlust, schreibt der TÜV-Verband. Anfang 2026 waren rund 4 Millionen Nutzfahrzeuge in Deutschland gemeldet. Gut ein Drittel mehr als noch 2017. Gestern wurden die PISA-Ergebnisse veröffentlicht und die Jugendlichen haben so schlecht abgeschnitten wie noch nie. Als Reaktion darauf hat sich Bundesbildungsministerin Prien in der ARD heute für eine Altersbeschränkung für die sozialen Medien ausgesprochen. Dass Kinder sich etwa nicht mehr konzentrieren könnten, habe auch etwas mit Bildschirmzeiten und Social Media zu tun. Unseren Perso und die Krankenkassenkarte haben wir meistens im Geldbeutel mit dabei. In Zukunft sollen wir sie aber auch auf dem Handy mitnehmen können. Das hat die EU festgelegt und eine Frist bis Anfang des kommenden Jahres gesetzt. Bundesdigitalminister Wildberger hat versprochen, es werde alles für den Datenschutz getan und ganz wichtig, die Nutzung ist freiwillig. Mit einem Staatsbegräbnis wird heute der norwegische König Harald beigesetzt. Monarchen anderer europäischer Königshäuser und Staatsoberhäupter werden erwartet und bis zu 200.000 Menschen in der Osloer Innenstadt. Die Polizei spricht von einem der größten Einsätze ihrer Geschichte. König Harald war Ende August im Alter von 89 Jahren gestorben.
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4: Derzeit in Augsburg, Lechhausen. Regen bei 16 Grad, in Meitingen ebenfalls 16 Grad und in Immenstadt 15 Grad und trocken. Am Mittwochvormittag ist es über Augsburg, Nordschwaben und dem Allgäu grau, örtlich fällt leichter Regen. Bis zum Nachmittag bleibt es wechselhaft, am Abend klingt der Regen allmählich ab. In der Nacht kann sich in Tal- und Umlandlagen Nebel bilden, die Temperaturen sinken auf rund 5 bis 10 Grad. Morgen setzt sich die Sonne häufiger durch, im Allgäu stellenweise wolkiger als in Nordschwaben. Am Freitag wird es verbreitet sonnig und freundlicher, zum Wochenende wärmer mit 20 bis 23 Grad.
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4: Bei uns immer die wichtigsten Verkehrsmeldungen zuerst. Auf der A8 Stuttgart Richtung München staut es sich zwischen Ulm-Ost und Kreuz-Ulm-Elchingen auf 6 Kilometer mit bis zu 19 Minuten Zeitverlust und zwischen Oberelchingen und Kreuz-Ulm-Elchingen auf 3 Kilometer. Auf der A8 München Richtung Stuttgart gab es zwischen Burgau und Günzburg einen Unfall. Auf der A96 München Richtung Lindau zwischen Bad Wörishofen und Mindelheim 2 Kilometer Stau mit bis zu 13 Minuten Zeitverlust. Außerdem ein Unfall mit Gegenständen auf der Fahrbahn. Der rechte Fahrstreifen und der Standstreifen sind blockiert. Die neuesten Blitzer stehen auf der Stettenstraße in Augsburg und auf der B25 bei Reimlingen. Außerdem in Dillingen auf der Bischof-Freundorfer Straße, in Lauingen auf der Herzog-Georg-Straße, in Föhringen auf der Rüde-Wiesel, in Kaufbeuren auf der Apfeltranger Straße sowie in Füssen auf der Augsburger Straße.
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0: Freakman mit einer freundlichen Frage. Riesenskandal, es hat sich gezeigt, in Autos werden fast nur Airbags verbaut und keine Z-Bags. Air wird also bevorzugt. Was sagst du dazu?
1: Scheiße, wir werden immer runtergefuttert, wie soll ich das sagen?
0: Also findest du, es sollte nicht nur Airbags geben, sondern...
1: Auch Z-Bags.
0: Was passiert, wenn du als Frau im Auto sitzt und da ist ein Airbag und kein Z-Bag?
1: Ich würde mich verletzen natürlich.
2: Ja. Damit zurück ins Fantasy-Sendestudio.
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21: Aktuell meldet Augsburg, Hauenstetten 15 Grad und Regen, Bonn, Stetten 15 Grad, dazu Kamlach 14 Grad. Heute am Mittwoch, dem 9. September, ist es in Augsburg, Nordschwaben und im Allgäu bedeckt. Örtlich fällt noch leichter Regen, später ist der Himmel überwiegend grau. In der Nacht ist es zwischen 5 und 10 Grad frisch, in tieferen Lagen kann sich Nebel halten. Morgen setzt sich die Sonne durch, im südlichen Teil der Region ist es etwas kühler. Am Freitag scheint überwiegend die Sonne, es ist weiter milder, zum Wochenende hin deutlich wärmer, mit Werten zwischen 20 und 23 Grad.
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21: Bei uns immer die wichtigsten Verkehrsmeldungen zuerst. Auf der A8 Stuttgart Richtung München staut es sich zwischen Ulm-Ost und Kreuz-Ulm-Elchingen auf 6 Kilometer mit bis zu 23 Minuten Zeitverlust sowie zwischen Oberelchingen und Kreuz-Ulm-Elchingen auf 4 Kilometer mit bis zu 18 Minuten Zeitverlust. Zwischen Burgau und Zusmarshausen blockiert eine Wanderbaustelle wegen Näharbeiten den linken Fahrstreifen. Vorsicht auf der A7 Ulm Richtung Füssenreute zwischen Kreuz-Ulm-Elchingen und Rastplatz Leiby sowie Richtung Ulm zwischen Kreuz-Memmingen und Bergheim. Dort blockieren liegen gebliebene Fahrzeuge die Standstreifen. Auf der A96 München Richtung Lindau zwischen Bad Wörishofen und Mindelheim gibt es 3 Kilometer Stau nach einem Unfall. Gegenstände liegen auf der Fahrbahn, der rechte Fahrstreifen und der Standstreifen sind blockiert. Die neuesten Blitzer auf der B25 bei Reimlingen und der Bischof-Freundorfer Straße in Dillingen, auf der Römerstraße in Senden sowie der Rüde-Wiesil in Föhringen, auf der Bachernstraße in Kissing, der Apfeltranger Straße in Kaufbeuren sowie der Memminger Straße in Kempten. Kommt gut ans Ziel.
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2: Ich bin Dominik Schweiger. Bei der Generaldebatte im Bundestag wird heute ordentlich ausgeteilt. Kanzler Merz hat die AfD als destruktive Kraft bezeichnet und ihre Migrationspolitik scharf kritisiert.
3: Das Wort Remigration ist nichts anderes als ein Synonym für ethnische Säuberung nach Herkunft und Hautfarbe.
2: AfD-Chefin Weidel hatte zuvor die Kriminalität in Deutschland auf die Migrationspolitik der Bundesregierung zurückgeführt. Benzin, Heizöl und Co. sind ja schon teuer, unter anderem bedingt durch den Iran-Krieg und die blockierte Straße von Hormuz. Durch die neuen Angriffe in der Schiffspassage hat der Preis pro Barrel wieder die 100-Dollar-Marke geknackt und könnte weiter steigen. Zielt der Ölpreis an, werden Tanken oder Heizen tendenziell auch teurer. Die gute Nachricht bis jetzt, vom bisherigen Ölpreisrekord sind wir noch weit entfernt. Viele Kommunen und Gemeinden haben immer weniger Geld. Der Deutsche Städtetag verlangt deswegen 30 Milliarden Euro Soforthilfe von der Regierung. Städtetagspräsident Jung sagte der Rheinischen Post, Bürger müssen schon jetzt Kürzungen bei Leistungen hinnehmen. Strukturen werden kaputt gespart. Sein Beispiel, ein Verein, der wegen fehlender Förderung aufgeben muss, kommt nicht einfach zurück, weil irgendwann wieder Geld da ist. Wer Geld auf die Seite legen will, aufgepasst. Banken überbieten sich momentan mit verhältnismäßig hohen Zinsen. Unter anderem auf Tagesgeldkonten sind teils mehr als 4% Zinsen drin. Hier ist dann aber das Kleingedruckte wichtig. Oft sind die hohen Sparzinsen nämlich auf eine bestimmte Zeit befristet. Wer jetzt vergleicht, kann sich laut dem Vergleichsportal Verivox gute Angebote sichern. München ist die Pendlerhauptstadt Nummer 1 in Deutschland. Über 461.000 Menschen sind letztes Jahr zur Arbeit in die bayerische Landeshauptstadt gependelt. 3.000 mehr als im Jahr davor, meldet das Bundesinstitut für Bau, Stadt und Raumforschung. Der Grund, die Jobsituation in München ist gut, Wohnen aber sehr teuer.
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4: Derzeit in Augsburg-Hammerschmiede Regen bei 15 Grad, Gessertshausen ebenfalls 15 Grad und Pfaffenhausen auch 15 Grad. Heute Mittag grauer Himmel über Augsburg, Nordschwaben und im Allgäu örtlich leichter Regen. Im weiteren Verlauf wechselhaft, gegen Abend klingt der Regen ab. In der Nacht teils Nebel in den feuchten Tälern bei 6 bis 12 Grad. Morgen nach frischem Start immer häufiger Sonne und freundlich. In den feuchten Tälern hält sich der Nebel länger, auf windoffenen Flächen lockert es eher auf. Am Freitag sonnig, zum Wochenende hin noch wärmer mit Höchstwerten zwischen 20 und 23 Grad.
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4: Bei uns immer die wichtigsten Verkehrsmeldungen. Zuerst A7 Ulm Richtung Füssenreute. Zwischen Kreuz, Ulm-Elchingen und Rastplatz Leiby. Vorsicht, ein liegengebliebenes Fahrzeug blockiert den Standstreifen. Auf der A8 Stuttgart Richtung München ist zwischen Adelzhausen und Odelzhausen nach einem Unfall der rechte Fahrstreifen und der Standstreifen gesperrt. Zwischen Raststätte Leipheim Süd und Günzburg blockiert ein liegengebliebenes Fahrzeug den Standstreifen. Auf der A96 München Richtung Lindau zwischen Bad Wörishofen und Mindelheim besteht nach einem Unfall Gefahr durch Gegenstände auf der Fahrbahn. Rechter Fahrstreifen und Standstreifen sind blockiert. 2 Kilometer Stau bis zu 11 Minuten Zeitverlust. Die neuesten Blitzer auf der B25 bei Reimlingen und in der Konrad-Kopp-Straße in Neuses. In Friedberg auf der Aretenstraße und Augsburger Straße sowie in Kissing auf der Bachernstraße ein Blitzer. Auf der B17 bei Igling, in Kaufbeuren auf der Apfeltranger Straße und in Kempten auf der Memminger Straße. Kommt gut ans Ziel.
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1: Wichtig, KI ist kein Spaßclown. Nee, das funktioniert wirklich nur auf Ansage. Also wenn ihr wollt, dass KI lustig ist, dann müsst ihr das sagen. Ansonsten ist sie ungefähr so unterhaltsam wie ein Steuerformular. Also, wenn du willst, dass sie witzig ist, musst du sagen, bitte ironisch oder schreibst wie ein Stand-Up-Comedian. Dann kommt auch was, das nie nur dein Taschenrechner zum Lachen bringt.
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17: Momentan messen wir in Augsburg Hochzollregen bei 15 Grad. Kissing ebenfalls 15 Grad und Kirchheim in Schwaben 15 Grad und stark bewölkt. Am Mittwochmittag ist es über Augsburg, Nordschwaben und dem Allgäu grau. Örtlich fällt noch Regen bei leichtem Wind. In den kommenden Stunden zeigt es sich wechselhaft, nachts teils neblig bei 5 bis 10 Grad. Morgen wird es freundlicher mit Sonne, im alpennahen Bereich wolkiger. Zum Wochenende wird es deutlich wärmer mit 20 bis 23 Grad und viel Sonne. In feuchten Tallagen hält sich Nebel länger.
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17: Bei uns immer die wichtigsten Verkehrsmeldungen zuerst. A8 Stuttgart Richtung München zwischen Friedberg und Dasing ist eine Wanderbaustelle auf dem rechten Fahrstreifen. Zwischen Adelzhausen und Odelzhausen ist der linke Fahrstreifen blockiert. Dort gibt es eine ungesicherte Unfallstelle und Fahrzeugteile auf der Fahrbahn. Die neuesten Blitzer findet ihr in Augsburg auf der Sommestraße und der Firnhaberstraße, auf der B466 bei Heinsfahrt sowie am Mitterweg in Eichach. Weitere auf der Eichacher Straße in Friedberg, der Bachernstraße in Kissing und der B17 bei Igling. Gute Fahrt!
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1: Ich bin Dominik Schweiger. Die EU-Kommission will Städten mehr Möglichkeiten geben, an bezahlbaren Wohnraum zu kommen. Städte mit Wohnungsmangel sollen dadurch leichter gegen zu viele Ferienwohnungen vorgehen können. Sie könnten Kurzzeitvermietungen etwa über Airbnb stärker begrenzen. Welche Städte die neuen Möglichkeiten nutzen könnten, steht noch nicht fest. Beschlossen sind die Regeln auch noch nicht. Am Nachmittag wird es im Bundestag um den Haushalt für die Verteidigung gehen. Kritiker sagen, dass im Verteidigungsministerium zu viel Geld für veraltete Waffensysteme ausgegeben wird. Dem hat Bundesverteidigungsminister Pistorius in der ARD widersprochen. Man gebe etwa die Hälfte für neue Technologien aus, etwa für Satellitenkommunikation, künstliche Intelligenz oder Drohnen. Aber es sei auch wichtig, in klassische Waffensysteme zu investieren. Nach der tödlichen Messerattacke in einer Regensburger Bank wartet der Tatverdächtige nun doch im Gefängnis statt in der Psychiatrie auf seinen Prozess. Auch kurz nach der Tat war der Verdächtige bereits in U-Haft, dann aber aufgrund der Ersteinschätzung eines Gutachters in die Psychiatrie gekommen. Eine neue vorläufige Einschätzung sagt, er war zum Tatzeitpunkt im Juli weder schuldunfähig noch vermindert schuldfähig. Die Stimmung unter Selbstständigen und Kleinstunternehmen hat sich im August weiter verbessert. Das hat das Münchner IFO-Institut mitgeteilt. Knapp ein Drittel der Selbstständigen schaut weniger negativ auf das laufende Geschäft und auf die kommenden Monate. Das dürfte auch am positiven Trend liegen. Die deutsche Wirtschaft ist zuletzt 3 Monate in Folge gewachsen. Laura Dahlmeier wird ein Jahr nach ihrem Tod in die Hall of Fame des deutschen Sports aufgenommen. Die Biathletin war 2025 im Alter von 31 Jahren in Pakistan bei einem Bergunfall ums Leben gekommen. Nach ihrem Karriereende 2019 widmete sich die zweifache Olympiasiegerin und 7-malige Weltmeisterin dem Bergsteigen. Die Ehrung findet am 26. November statt. Auch Fabian Harmbüchen, Britta Steffen und Felix Neureuther erhalten die Auszeichnung.
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2: Im Moment in Augsburg-Göggingen 16 Grad und bedeckt, Gersthofen 16 Grad, dazu Lauben 14 Grad. Heute Mittag ist der Himmel über Augsburg, Nordschwaben und dem Allgäu meist bedeckt. Örtlich fällt leichter Regen, bis zum Abend zeigt es sich wechselhaft. In der Nacht bildet sich gebietsweise Nebel bei 7 bis 11 Grad. Morgen ist es vor allem im Norden freundlicher, im Süden bleiben häufiger Wolken. Am Freitag setzt sich die Sonne verbreitet durch und zum Wochenende ist es deutlich wärmer und sonnig mit Höchstwerten zwischen 20 und 23 Grad.
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2: Bei uns immer die wichtigsten Verkehrsmeldungen zuerst. A7 Fürstenreute Richtung Ulm. Zwischen Rastplatz Buchwald Ost und Nersingen 2 Kilometer Stau bis zu 10 Minuten Zeitverlust. Auf der A8 Stuttgart Richtung München zwischen Friedberg und Dasing ist wegen einer Wanderbaustelle der rechte Fahrstreifen gesperrt. Vorsicht auf der A8 München Richtung Stuttgart zwischen Zusmarshausen und Burgau. Ein Besen liegt auf der Fahrbahn. Die neuesten Blitzer in Augsburg auf der Postillonstraße, der Sommestraße und der Firnhaberstraße, bei Heinsfahrt auf der B466 und in Friedberg auf der Eichacher Straße, in Burgau auf der Augsburger Straße sowie in Senden auf der Hauptstraße. Gute Fahrt!
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1: Feiert ihr euch eigentlich genug? Also einfach dafür, dass es euch gibt, für all die Sachen, die ihr gelernt habt, die ihr leistet, die ihr verändert. Also ich finde, die meisten feiern sich viel zu wenig und im Gegenteil, wir kritisieren ja eher immer so an uns rum, ne? Also ich lade euch heute dazu ein, feiert euch. Entweder mit kleinen Belohnungen oder einfach indem ihr mal anerkennt, wie weit ihr schon gekommen seid. Echt einfach mal selbst auf die Schulter klopfen, lachen und sagen, hey, hast schon echt ganz schön viel, ganz schön gut hinbekommen. Und falls ihr jetzt denkt, hä, aber das trifft auf mich doch gar nicht zu. Doch, doch, jeder, der da ist, der darf sich dafür auch feiern, weil da leistet man automatisch schon ganz schön viel.
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19: Die aktuellen Wetterwerte. Augsburg, Versee 15 Grad, Königsbrunn stark bewölkt bei 15 Grad und Waltenhofen Regen bei 14 Grad. Am frühen Nachmittag fällt bei uns leichter Regen bei 14 bis 16 Grad und leichtem Wind. Bis zum Abend ist es in Augsburg, Nordschwaben und dem Allgäu wechselhaft und vielfach bewölkt. In der Nacht ist es kühler, örtlich bildet sich Nebel, besonders in feuchten Tälern. Morgen gibt es zuerst in Nordschwaben Auflockerungen. Am Freitag setzt sich sonniges Wetter durch, am Wochenende ist es sonnig und mit 20 bis 23 Grad deutlich wärmer.
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19: Bei uns immer die wichtigsten Verkehrsmeldungen. Zuerst auf der A7 Füssenreute Richtung Ulm staut es sich zwischen Rastplatz Buchwald Ost und Nersingen auf 4 Kilometer mit bis zu 13 Minuten Zeitverlust. Zwischen Illertissen und Dreieck Hittestetten auf 9 Kilometer mit bis zu 12 Minuten Zeitverlust. Und zwischen Rastplatz Tannengarten und Dreieck Hittestetten auf 9 Kilometer mit bis zu 16 Minuten Zeitverlust. Die neuesten Blitzer in Augsburg auf der Postillonstraße, der Sommestraße und der Viernhaberstraße, in Senden auf der Hauptstraße sowie in Burgau auf der Augsburger Straße, in Friedberg auf der Eichacher Straße und in Füssen auf der Maria-Hilfer-Straße. Kommt gut ans Ziel.
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1: 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Hey.
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3: Cool.

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2: Ich bin Dominik Schweiger. Die EU-Kommission nimmt kurzzeitige Ferienvermietungen wie von Airbnb ins Visier. Diese stehen besonders in Touristenhochburgen im Verdacht, den Mietmarkt anzuheizen. Die EU-Kommission will deswegen Städten mehr Möglichkeiten geben, solche Vermietungen zu regulieren oder ganz zu verbieten. Der Deutsche Eigentümerverband Haus und Grund sieht das eigentliche Problem woanders. Es brauche mehr Neubau und günstigere Baukosten. Bayern will auch weiterhin die umstrittene Überwachungssoftware des US-Konzerns Palantir nutzen. Der Vertrag wäre eigentlich nächstes Jahr im April ausgelaufen, soll aber verlängert werden. Das sei erforderlich, so das bayerische Innenministerium. Langfristig will Bayern aber eine eigene Polizeisoftware nutzen. Kritiker bemängeln, dass Palantir durch die Zusammenarbeit Zugriff auf sensible Polizeidaten aus Bayern bekommt. Der Personalausweis und die Krankenkassenkarte sollen digital werden. Ab dem kommenden Jahr soll es europaweit eine entsprechende App geben. Logo und Name stellt Bundesdigitalminister Wildberger heute vor und betont, der Datenschutz stehe dabei an oberster Stelle. Außerdem wichtig, die Nutzung der App ist freiwillig. Der europäische Gaspreis ist auf dem höchsten Stand seit Ende 2022 geklettert, auf mehr als 79 Euro. Grund sind die neuen Angriffe in der Straße von Hormuz. Mit Katar hat einer der wichtigsten Gasproduzenten seine Produktion deswegen weitgehend heruntergefahren. Dass Tanken oder Heizen in absehbarer Zeit wieder günstiger werden, ist laut Experten nicht realistisch. Wie teuer unsere Kfz-Versicherung ist, hängt nicht nur vom Automodell ab, sondern auch vom Wohnort. In der aktualisierten Schadensbilanz führt die hessische Stadt Offenbach erneut. Dort sind die Schäden in der Kfz-Haftpflicht fast 40% höher als im Bundesdurchschnitt. Auf den Plätzen 2 und 3 folgen Gelsenkirchen und Berlin.
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3: Die aktuellen Wetterwerte: Augsburg trocken bei 15 Grad, Eurasburg 15 Grad, dazu Westerheim 13 Grad. Am frühen Nachmittag fällt über Augsburg, Nordschwaben und dem Allgäu leichter Regen. Später lässt er nach, der Himmel zeigt sich meist grau. In der Nacht stehen 6 bis 11 Grad an, gebietsweise hält sich Nebel. Morgen gibt es neben Wolken zunehmend freundliche Abschnitte und zeitweise Sonne. Am Freitag setzt sich sonniges Wetter durch, zum Wochenende bleibt es sonnig und deutlich wärmer mit 20 bis 23 Grad.
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3: Bei uns immer die wichtigsten Verkehrsmeldungen. Zuerst auf der A7 Ulm Richtung Füssen-Reute. Zwischen Kreuz Ulm-Elchingen und Rastplatz Leiby blockiert ein liegengebliebenes Fahrzeug den Standstreifen, voraussichtlich bis ca. 15.30 Uhr. Auf der A7 Füssen-Reute Richtung Ulm staut es sich zwischen Rastplatz Buchwald-Ost und Nersingen auf 4 Kilometer mit bis zu 16 Minuten Zeitverlust. Zwischen Rastplatz Tannengarten und Dreieck Hittestetten auf 8 Kilometer mit bis zu 12 Minuten Zeitverlust. Auf der A8 Stuttgart Richtung München stockt es zwischen Oberelchingen und Kreuz Ulm-Elchingen auf 4 Kilometer mit bis zu 15 Minuten Zeitverlust. Die neuesten Blitzer in Augsburg auf der Postillonstraße, der Sommestraße und der Fürnhaberstraße, in Eichach auf der Freisingerstraße sowie in Senden auf der Hauptstraße, in Friedberg auf der Eichacher Straße und in Füssen auf der Maria-Hilfer-Straße. Fantasy wünscht euch eine gute Fahrt.
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1: Also gegen den Tintenfisch sind wir richtig schlecht ausgestattet. Da haben wir so die Bettlerausstattung. Ein Tintenfisch, der hat nicht nur 8 Arme, sondern auch 3 Herzen. Wie romantisch ist das bitte? 2 pumpen das Blut zu den Kiemen, 1 versorgt den Rest vom Körper. Und jetzt wird's richtig wild, wenn der Tintenfisch schwimmt, schaltet sich das Körperherz kurz aus. Deshalb sind sie lieber auf dem Boden unterwegs, da ist es weniger anstrengend. Ach ja, das Blut vom Tintenfisch ist blau. Also 3 Herzen, blaue Adern, fast wie so ein Marvel-Held.
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15: Aktuell meldet Augsburg Inningen Regen bei 15 Grad, Aichach ebenfalls 15 Grad und Nesselwang 12 Grad. Am Mittwochnachmittag zeigt sich die Region vielfach grau. Örtlich fällt noch leichter Regen, der im weiteren Verlauf meist nachlässt. In der Nacht bilden sich besonders in den Tallagen Nebelfelder. Die Werte sinken auf 6 bis 12 Grad. Morgen gibt es freundliche Abschnitte und mehr Sonne, im Süden teils mit mehr Wolken. Am Freitag setzt sich freundliches, zunehmend sonniges Wetter fort. Zum Wochenende wird es etwas wärmer. Am Nachmittag liegen die Höchstwerte zwischen 20 und 23 Grad.
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15: Bei uns immer die wichtigsten Verkehrsmeldungen zuerst. Vorsicht auf der A7 Ulm Richtung Füssen-Reute zwischen Kreuz Ulm-Elchingen und Rastplatz Leiby. Ein liegengebliebenes Fahrzeug blockiert den Standstreifen bis etwa 15.30 Uhr. Auf der A7 Füssen-Reute Richtung Ulm staut es sich zwischen Rastplatz Buchwald-Ost und Nersingen auf 4 Kilometer mit bis zu 10 Minuten Zeitverlust sowie zwischen Rastplatz Tannengarten und Dreieck Hittestetten auf 6 Kilometer mit bis zu 11 Minuten Zeitverlust. Vorsicht auf der A8 Stuttgart Richtung München zwischen Oberelchingen und Kreuz Ulm-Elchingen. Nach einem Unfall ist der Standstreifen blockiert, Personen sind auf der Fahrbahn. Zwischen Ulm-Ost und Kreuz Ulm-Elchingen staut es sich auf 7 Kilometer mit bis zu 20 Minuten Zeitverlust. Die neuesten Blitzer auf der B466 bei Heinsfahrt, am Georg-Schmidt-Ring in Dillingen und auf der Freisinger Straße in Aichach. In der Aichacher Straße in Friedberg, auf der Hauptstraße in Senden sowie in der Maria-Hilfer Straße in Füssen. Fantasy wünscht euch eine gute Fahrt.
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2: Ich bin Dominik Schweiger. Die Menschen in Deutschland sind letztes Jahr weniger Auto gefahren als noch 2024. Das Kraftfahrtbundesamt meldet eine Jahresfahrleistung von über 560 Milliarden Kilometern, über 30 Milliarden mehr als 2024. Zur Einordnung, würde man die Strecke gleichmäßig aufteilen, wäre in seinem Leben jeder pro Jahr rund 6.700 Kilometer gefahren. Während die klassische Gastronomie in einer Krise steckt, legt die sogenannte Handelsgastronomie zu, wie eine Studie des Handelsforschungsinstituts EHI zeigt. Thomas Bremser berichtet.
3: Über 13 Milliarden Euro haben die Händler damit im vergangenen Jahr umgesetzt, vor allem beim Mittagessen zum Mitnehmen. Für dieses Jahr erwartet das Institut ein weiteres Plus. Das liegt auch an den vergleichsweise niedrigen Preisen. Die meistverkauften Speisen sind laut Umfrage Frikadellen, Currywurst, belegte Brötchen und Schnitzel.
2: Frauen bekommen bei Kreditanfragen schlechtere Bedingungen als Männer. Das zeigt eine Verivox-Auswertung. Auch der bewilligte Kreditbetrag fällt bei Frauen niedriger aus. Banken lehnen Anfragen 15% häufiger ab. Als Grund werden vor allem Gehaltsunterschiede zwischen Männern und Frauen genannt. Nachdem vor einer Woche bei Tempo 200 die Tür eines ICE in Unterfranken geöffnet wurde, sucht die Polizei weiter nach einem Verursacher oder einer Verursacherin. Eine technische Panne wird nämlich ausgeschlossen. Die Notentriegelung der Tür war beschädigt. Der Fahrgastverband Pro Bahn fordert in der Neuen Osnabrücker Zeitung, dass in den Einstiegsbereichen von Fernzügen Kameras installiert werden sollten. In der Hall of Fame des deutschen Sports landen Athletinnen und Athleten, die Geschichte geschrieben haben. Ein Jahr nach ihrem Tod wird auch Biathletin Laura Dahlmeier darin aufgenommen. Die zweifache Olympiasiegerin und siebenmalige Weltmeisterin war 2025 im Alter von 31 Jahren bei einem Bergunfall in Pakistan ums Leben gekommen. Auch Fabian Hambüchen, Britta Steffen und Felix Neureuther werden am 26. November geehrt.
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4: Aktuell meldet Augsburg Innenstadt 15 Grad und Regen, Sielenbach 15 Grad, dazu Kaufbeuren 12 Grad. An diesem Mittwochnachmittag liegt über den Landschaften eine dichte Wolkendecke, örtlich fällt leichter Regen. Im weiteren Verlauf lässt der Regen meist nach, im Süden bleibt es vereinzelt nass. In der Nacht bildet sich stellenweise Nebel, die Werte sinken auf 6 bis 12 Grad. Morgen gibt es mehr Auflockerungen, im Süden bleibt der Himmel aber häufiger wolkig. Am Freitag scheint dann verbreitet die Sonne, zum Wochenende wird es noch freundlicher und deutlich wärmer, mit 20 bis 23 Grad in Augsburg, Nordschwaben und dem Allgäu.
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4: Bei uns immer die wichtigsten Verkehrsmeldungen zuerst. Auf der A7 Füssenreute Richtung Ulm staut es sich zwischen Rastplatz Tannengarten und Rastplatz Illerberg auf 5 Kilometer. Ihr verliert bis zu 9 Minuten. Die neuesten Blitzer. Auf der B466 bei Heinsfahrt, am Georg-Schmidt-Ring in Dillingen, in der Freisinger Straße in Eichach, auf der Eichacher Straße in Friedberg, auf der Hauptstraße in Senden, in der Bahnhofstraße in Babenhausen sowie in der Maria-Hilfer-Straße in Füssen. Kommt gut ans Ziel.
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1: Freakman mit einer freundlichen Frage. Findest du, aufgrund der Situation in Deutschland sollten die Naturgesetze verschärft werden?
2: Wenn es so viele Betrügereien gibt, dann schadet es sicher nicht.
1: Findest du die Naturgesetze fair in Deutschland?
3: Im Rauchen finde ich es nicht so okay, aber Autofahren eigentlich schon.
1: Und wo findest du das Naturgesetz nicht so gut?
2: Mit 16 erst irgendwie in Clubs reinzukommen.
3: Weil wenn man 14 oder 15 ist, dann hat man überhaupt gar keine Chance, irgendwas zu machen.
1: Damit zurück ins Fantasy-Sendestudio.
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17: Im Moment in Augsburg 15 Grad und bedeckt. Großaitingen 14 Grad und trocken. Benningen 14 Grad. Am Mittwochnachmittag ist es über Augsburg, Nordschwaben und dem Allgäu grau. Örtlich fällt noch leichter Regen, der zum Abend hin nachlässt. In der Nacht bilden sich besonders in Donau und Tallagen Nebelfelder. Die Temperaturen sinken auf 6 bis 11 Grad. Morgen zeigt es sich zunächst vielerorts bewölkt, später mit freundlichen Abschnitten, am Freitag häufiger sonnig und am Wochenende deutlich wärmer mit 20 bis 23 Grad, in den alpennahen Lagen etwas kühler.
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17: Bei uns immer die wichtigsten Verkehrsmeldungen zuerst. Vorsicht auf der A7 Füssenreute Richtung Ulm zwischen Dreieck Hittestetten und Nersingen. Nach einem Unfall sind der rechte Fahrstreifen und der Standstreifen gesperrt. Personen befinden sich auf der Fahrbahn und der Parkplatz ist geschlossen. Auf der A8 Stuttgart Richtung München befindet sich zwischen Friedberg und Dasing eine Wanderbaustelle auf dem rechten Fahrstreifen. Vorsicht auf der A96 München Richtung Lindau. An der Einfahrt vom Rastplatz Martinsberg Nord steht ein defekter Pkw. Die neuesten Blitzer am Georg-Schmidt-Ring in Dillingen und auf der Augsburger Straße in Mehring, auf der Bahnhofstraße in Babenhausen sowie auf der Maria-Hilfer-Straße in Füssen. Fantasy wünscht euch eine gute Fahrt.
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2: Ich bin Dominik Schweiger. Ab dem kommenden Jahr können wir unser Handy auch als Ausweis nutzen. Die App DU macht's möglich, die Digitalminister Wildberger heute vorgestellt hat. Auch andere Dokumente wie die Krankenkassenkarte können wir da hochladen, später auch dann den Führerschein. Die App ist freiwillig, die Dokumente gibt's zudem weiter klassisch als Karte. Zum Start soll die App bei rund 40 Anbietern nutzbar sein, etwa bei der Post, bei Banken und Kommunen. In Niedereichbach bei Landshut soll einer der größten Batteriespeicher Deutschlands entstehen, direkt neben einem neuen KI-Rechenzentrum. Der Gemeinderat hat fast einstimmig für das Projekt gestimmt. Wirtschaftsminister Aiwanger lobt den Standort. Der Speicher soll künftig dabei helfen, das Stromnetz bei wenig Sonne und Wind stabil zu halten. Europas Städte sollen stärker gegen Wohnungsnot vorgehen können. Dafür will die EU-Kommission Airbnb und andere Kurzzeitvermieter stärker beschränken. Kommunen könnten dann in Zukunft eine Obergrenze für die Anzahl von Ferienapartments festlegen, wenn der Wohnungsmarkt besonders angespannt ist. Nach einer großen Gedenkfeier ist König Harald von Norwegen an seiner letzten Ruhestätte angekommen. Nach einem Trauerzug durch Oslo ist der Sarg an der königlichen Gruft angekommen. Dort wird er neben seinen Eltern und Großeltern beigesetzt. Anschließend zeigt sich die neue Königsfamilie um Hakon und Mette Marit auf dem Balkon des Osloer Schlosses. Im ganzen Land läuten zeitgleich die Kirchenglocken. Als klarer Favorit geht der VfB Stuttgart in sein erstes Spiel der neuen Champions-League-Saison. Gegen den norwegischen Meister Stavanger will der Fußball-Bundesligist heute den Schwung aus seinem jüngsten 4:1 Heimsieg gegen Köln mitnehmen. Anstoß der Partie ist um 18.45 Uhr.
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3: Die aktuellen Wetterwerte. Augsburg Fürnhaberau bedeckt bei 15 Grad, Friedberg 15 Grad, dazu Wegensbach 13 Grad. Am Mittwochnachmittag, dem 9. September, ist es über Augsburg, Nordschwaben und dem Allgäu bedeckt. Im Westen und Süden fällt noch etwas Regen. Bis zum Abend zeigt es sich wechselhaft. In der Nacht kann sich stellenweise Nebel bilden. Morgen lockert es zunächst nur zögerlich auf. Später gibt es längere freundliche Abschnitte. Im Westen und Süden hält sich die Bewölkung länger. Im Norden klart es rascher auf. Am Freitag zeigt es sich sonniger und deutlich wärmer, mit Höchstwerten zwischen 18 und 22 Grad. Zum Wochenende setzt sich der freundliche Trend fort, dann sind zwischen 20 und 23 Grad möglich.
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3: Bei uns immer die wichtigsten Verkehrsmeldungen. Zuerst A7 Füssenreute Richtung Ulm. Zwischen Dreieck Hittestetten und Nersingen. Unfall, rechter Fahrstreifen und Standstreifen gesperrt. Parkplatz geschlossen. Vorsicht, Personen auf der Fahrbahn. A8 Stuttgart Richtung München zwischen Friedberg und Dasing, Wanderbaustelle auf dem rechten Fahrstreifen. Vorsicht auf der A96 München Richtung Lindau an der Einfahrt vom Rastplatz Martinsberg Nord, dort steht ein defekter Personenkraftwagen. Die neuesten Blitzer auf der Stadtstraße in Burgau, der Augsburger Straße in Mehring und der Bahnhofstraße in Babenhausen. Kommt gut an.
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1: Hast du schon mal die KI gefragt? Hä? Fehlt da noch was? Also folgende Situation. Die KI gibt dir, was du willst, aber nicht immer, was du auch brauchst. Deswegen frag doch mal nach, habe ich was vergessen? Verstehst du überhaupt, was ich meine? Und plötzlich wird sie zu deiner Co-Autorin, die richtig den Überblick hat. Gerade bei Präsentationen oder Konzepten wirklich so ein echter Game-Changer.
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18: Im Moment in Augsburg, Spickel-Herrenbach 15 Grad und bedeckt. Zu Smashausen ebenfalls 15 Grad und Bad Hindelang 13 Grad. Der Nachmittag ist überwiegend bedeckt, örtlich fällt noch leichter Regen. In Augsburg, Nordschwaben und im Allgäu ist es bis zum Abend meist grau, im Süden mit weiteren Regenfällen. In der Nacht ist es stellenweise neblig bei 7 bis 12 Grad. Morgen zunächst vielfach wolkenverhangen, im Norden mit freundlichen Abschnitten und im Allgäu länger grau. Am Freitag setzt sich zunehmend die Sonne durch, zum Wochenende hin ist es verbreitet freundlicher und wärmer bei 20 bis 23 Grad.
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18: Bei uns immer die wichtigsten Verkehrsmeldungen. Zuerst Vorsicht auf der A7 Füssenreute Richtung Ulm. Zwischen Dreieck Hittestetten und Nersingen gab es einen Unfall. Der rechte Fahrstreifen und der Standstreifen sind gesperrt. Der Parkplatz ist geschlossen und Personen sind auf der Fahrbahn. Zwischen Rastplatz Buchwald Ost und Rastplatz Finningen 3 Kilometer Stau mit bis zu 12 Minuten Zeitverlust. Auf der A8 Stuttgart Richtung München ist zwischen Friedberg und Dasing eine Wanderbaustelle auf dem rechten Fahrstreifen. Bei der Einfahrt vom Rastplatz Martinsberg Nord auf die A96 München Richtung Lindau, Vorsicht wegen eines defekten PKW. Die neuesten Blitzer auf der äußeren Günzburger Straße in Gundelfingen, in der Stadtstraße in Burgau sowie in der Bahnhofstraße in Babenhausen, auf der Augsburger Straße in Mering und auf der OAL 23 bei Nesselwang sowie auf der A8 bei Augsburg eine Abstandsmessung. Kommt gut ans Ziel.
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2: Ich bin Dominik Schweiger. Das Risiko für eine Social-Media-Sucht ist bei jungen Menschen stark gestiegen. Laut einer YouGov-Studie zeigt mittlerweile mehr als die Hälfte der Generation Z problematische oder krankhafte Nutzungsmuster. Vor einem Jahr war es noch ein Viertel. Besonders betroffen sind junge Männer mit 58%. In der Gesamtbevölkerung blieb der Anteil mit 16% nahezu unverändert. Der Personalausweis kommt aufs Smartphone. Ab dem 2. Januar 2027 soll dafür die freiwillige App DU verfügbar sein. Damit können Nutzer zum Beispiel online ihr Alter nachweisen, Verträge abschließen oder ein Bankkonto eröffnen. Später soll auch der Führerschein digital hinterlegt werden können. Die Nutzung ist freiwillig. An der Grenze zur Schweiz bei Rheinfelden haben Sprengstoffsuchhunde bei einem deutschen Auto angeschlagen. Der Schweizer Zoll hat den Wagen kontrolliert, weil gegen den Halter ein Straftatverdacht vorlag. Die A861 und die Schweizer A3 sind in beide Richtungen gesperrt. Deutsche Entschärfer sind unterwegs. Um Verbrechen zu bekämpfen, setzt die bayerische Polizei vorerst weiter auf eine Software des US-Unternehmens Palantir. Der Vertrag, der im April ausgelaufen wäre, wurde um ein Jahr verlängert, so das Innenministerium. Es plant mittelfristig mehr digitale Unabhängigkeit. Das Palantir-Programm verbindet verschiedene Datenbanken und hilft Ermittlern, Muster zu erkennen, Verbindungen zwischen Verdächtigen zu finden und Anschläge zu verhindern, heißt es. Im Bundestag ist bei der Generaldebatte heute heftig ausgeteilt worden. Bundeskanzler Merz hat die AfD scharf für ihre Migrationspolitik kritisiert.
3: Wenn diejenigen, die in Deutschland arbeiten, das Land wieder verlassen müssen, weil sie Remigration auf ihre Fahne schreiben, dann kann das Handwerk in Deutschland nicht mehr arbeiten, dann arbeitet kein einziges Pflegeheim mehr, dann arbeitet kein einziges Krankenhaus in Deutschland mehr.
2: AfD-Chefin Weidel hatte zuvor die Migrationspolitik der Bundesregierung zum Beispiel für die Kriminalität in Deutschland verantwortlich gemacht.
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4: Im Moment in Augsburg trocken bei 15 Grad, Schildberg ebenfalls 15 Grad und in Sonthofen 13 Grad bei Regen. Heute Nachmittag ist es über Augsburg, Nordschwaben und dem Allgäu meist bedeckt. Bis zum Abend bleibt der Himmel grau. Im Allgäu kann es noch etwas regnen. In der Nacht lockert es vor allem nördlich auf. Die Werte sinken auf etwa 7 bis 11 Grad. Morgen wird es von Nordschwaben her freundlicher, während es im Allgäu länger bewölkt bleibt. Am Freitag setzt sich verbreitet die Sonne durch. Zum Wochenende wird es sonnig und wärmer, mit Höchstwerten zwischen 20 und 23 Grad.
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4: Bei uns immer die wichtigsten Verkehrsmeldungen. Zuerst Vorsicht auf der A7 Füssenreute Richtung Ulm zwischen Dreieck Hittestetten und Nersingen. Unfall. Der rechte Fahrstreifen und der Standstreifen sind gesperrt. Der Parkplatz ist geschlossen und Personen befinden sich auf der Fahrbahn. Zwischen Dreieck Hittestetten und Rastplatz Finningen 4 Kilometer Stau mit bis zu 17 Minuten Zeitverlust. Außerdem Vorsicht auf der A96 München Richtung Lindau. An der Einfahrt vom Rastplatz Martinsberg Nord steht ein defekter PKW. Die neuesten Blitzer auf der äußeren Günzburger Straße in Gundelfingen, auf der Stadtstraße in Burgau, auf der Augsburger Straße in Mering und auf der OAL 23 bei Nesselwang. Auf der A8 bei Augsburg wird der Abstand gemessen. Fantasy wünscht euch eine gute Fahrt.
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1: Habt ihr schon mal im Wald gebadet? Und ich meine jetzt nicht in einem Waldsee, sondern was ich meine ist diese alte japanische Weisheit, sein Energielevel durch Waldbaden, also einfach im Wald sein, aufzuladen. Ist wissenschaftlich erwiesen, also jetzt kein Quatsch, dass im Wald sein richtig gut für uns ist. Studien belegen, dass Farben, die Luft und die Energie der Bäume und Stoffe, die die Bäume abgeben, unsere Stresshormone so richtig reduzieren. Noch mehr übrigens, wenn ihr barfuß durchwatschelt. Also ab in den Wald zum Baden.
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15: Momentan in Augsburg, Hammerschmiede 15 Grad und bedeckt, Graben 14 Grad und trocken, Ettringen ebenfalls 14 Grad. Zwischen Donau und den Alpen ist es heute Abend meist bedeckt. Im südlichen Teil fällt örtlich noch etwas Regen, sonst ist es weitgehend trocken. In der Nacht lockern die Wolken nur stellenweise auf, die Temperaturen sinken auf etwa 7 bis 12 Grad. Morgen ist es zunächst grau, später zeigt sich gelegentlich die Sonne und der Wind frischt etwas auf. Am Freitag setzt sich freundlicheres Wetter mit längeren sonnigen Abschnitten durch. Zum Wochenende ist es noch sonniger und mit 20 bis 23 Grad deutlich wärmer.
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15: Bei uns immer die wichtigsten Verkehrsmeldungen. Zuerst A7 Füssen-Reute Richtung Ulm zwischen Dreieck Hittestetten und Rastplatz Finningen. 4 Kilometer Stau mit bis zu 16 Minuten Zeitverlust. Zwischen Dreieck Hittestetten und Nersingen ist die Unfallstelle geräumt. Auf der A8 Stuttgart Richtung München ist zwischen Friedberg und Dasing wegen einer Wanderbaustelle der rechte Fahrstreifen gesperrt. Die neuesten Blitzer auf der B25 bei Harburg und auf der B466 bei Heinsfahrt. Auf der äußeren Günzburger Straße in Gundelfingen sowie auf der Stadtstraße in Burgau. Auf der Stäubenstraße in Neu-Ulm und auf der OAL 23 bei Nesselwang sowie auf der A8 bei Augsburg eine Abstandsmessung. Kommt gut an!
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2: Ich bin Dominik Schweiger. Mehr als jede und jeder Zweite in der Gen Z hat ein ungesundes Verhältnis zu Social Media. Eine YouGov-Studie zeigt mittlerweile mehr als die Hälfte der Generation problematische oder süchtige Nutzungsmuster. Vor einem Jahr war es noch rund ein Viertel. Besonders betroffen sind junge Männer mit 58%. In der Gesamtbevölkerung blieb der Anteil mit 16% nahezu unverändert. Die EU-Kommission will Städten mehr Möglichkeiten geben, an bezahlbaren Wohnraum zu kommen. Städte mit Wohnungsmangel sollen dadurch leichter gegen zu viele Ferienwohnungen vorgehen können. Sie könnten Kurzzeitvermietungen etwa über Airbnb stärker begrenzen. Welche Städte die neuen Möglichkeiten nutzen könnten, steht noch nicht fest. Beschlossen sind die Regeln auch noch nicht. Frauen bekommen bei Kreditanfragen schlechtere Konditionen als Männer, das zeigt eine Verivox-Auswertung. Auch der bewilligte Kreditbetrag fällt bei Frauen niedriger aus. Banken lehnen Anfragen 15% häufiger ab. Als Grund werden vor allem Gehaltsunterschiede zwischen Männern und Frauen genannt. Im Ostallgäu ist ein Regionalzug gegen einen umgestürzten Baum gefahren und dabei leicht entgleist. Verletzt wurde nach Angaben der Polizei niemand. Der Zug auf der Strecke Augsburg-Füssen war mit 15 Fahrgästen besetzt. Sie sind mit einem Ersatzbus weitergefahren. Die Bayerische Regiobahn hat den Zug abschleppen lassen. Zwischen Marktoberdorf und Füssen fahren aktuell Ersatzbusse. Fußball-Bundesligist Stuttgart startet heute in die neue Champions-League-Saison. Die Schwaben empfangen Viking Stavanger aus Norwegen. Moritz Einzel berichtet.
3: 34 Jahre, so lange musste Viking Stavanger auf eine Teilnahme an der Champions League warten. Jetzt haben es die Norweger als Meister der heimischen Liga über die Playoffs mal wieder in die Königsklasse geschafft. Ein interessanter Gegner für die Stuttgarter, die trotz Favoritenrolle nicht leichtsinnig an die Sache rangehen sollten.
2: Anpfiff ist um 18.45 Uhr.
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4: Derzeit in Augsburg-Inningen trocken und bedeckt bei 14 Grad, Stadtbergen 15 Grad und Memmingen 13 Grad bei Regen. Am frühen Abend ist der Himmel bedeckt, örtlich fällt noch etwas Regen. Später zeigt es sich in Augsburg, Nordschwaben und dem Allgäu wechselhaft, der Regen klingt allmählich ab. Nachts sinken die Temperaturen auf 7 bis 12 Grad. Morgen startet es vor allem im Allgäu grau, in Nordschwaben zeigt sich häufiger die Sonne, dazu ist der Wind meist schwach. Am Freitag setzt sich freundliches, sonniges Wetter durch. Zum Wochenende ist es deutlich wärmer mit 19 bis 23 Grad und viel Sonnenschein.
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4: Bei uns immer die wichtigsten Verkehrsmeldungen zuerst. Auf der A8 Stuttgart Richtung München befindet sich zwischen Friedberg und Dasing eine Wanderbaustelle auf dem rechten Fahrstreifen. Zwischen Dasing und Adelzhausen ist der linke Fahrstreifen blockiert. Vorsicht, Reifenteile liegen auf der Fahrbahn. Die neuesten Blitzer in Eichach auf der Schildberger Straße, in Gundelfingen auf der äußeren Günzburger Straße, in Burgau auf der Stadtstraße, auf der Hauptstraße in Senden sowie auf der Stäubenstraße in Neu-Ulm. Auf der A8 bei Augsburg eine Abstandsmessung. Fantasy wünscht euch eine gute Fahrt.
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1: Stell dir vor, du bohrst 12 Kilometer tief in die Erde. Genau das haben Forscher in Russland gemacht. Das ist das tiefste Loch der Erde, das Kola-Bohrloch. 12.262 Meter tief. Man ist da nicht, wie man vielleicht denken könnte, auf Lava gestoßen, sondern auf Gestein. Und dieses Gestein war so heiß, dass der Bohrer das einfach nicht mehr ausgehalten hat und letztendlich musste das Projekt dann gestoppt werden.
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9: Im Moment in Augsburg hochzollbedeckt bei 14 Grad, Klosterlechfeld ebenfalls 14 Grad und Durach 13 Grad und Regen. Am frühen Abend liegt bei uns eine dichte Wolkendecke, im alpennahen Süden fällt noch etwas Regen, später zeigt es sich meist bedeckt. In der Nacht sinken die Temperaturen auf 6 bis 12 Grad, morgen lockert es vor allem nördlich auf, im Süden zeigt es sich länger grau. Am Freitag setzt sich verbreitet die Sonne durch, zum Wochenende hin ist es sonnig und mit 19 bis 23 Grad deutlich wärmer.
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9: Die neuesten Blitzer. Ein Blitzer auf der Schildberger Straße in Eichach sowie eine Abstandsmessung auf der A8 bei Augsburg. Kommt gut an.
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2: Ich bin Stefan Schütz. Die EU-Kommission will Städten und Gemeinden mehr Macht geben, Kurzzeitvermietungen über Airbnb oder Booking einzudämmen. Solche Vermietungen treiben laut Kommission die Mietpreise nach oben, gerade in angespannten Wohnungsmärkten. Deshalb soll jetzt ein rechtssicherer Rahmen entstehen, damit Kommunen eingreifen können, ohne dabei gegen EU-Recht zu verstoßen. Die Polizei untersucht an der Grenze zur Schweiz einen Wagen auf möglichen Sprengstoff. Wegen des Einsatzes ist die Autobahn am Grenzübergang Rheinfelden komplett gesperrt worden. Das hat ein Polizeisprecher mitgeteilt. Wie lange die Sperrung noch dauert, ist bisher unklar. Auch wie die Beamten auf den Sprengstoffverdacht gekommen sind, ist noch offen. Um Verbrechen zu bekämpfen, setzt die bayerische Polizei vorerst weiter auf eine Software des US-Unternehmens Palantir. Der Vertrag, der im April ausgelaufen wäre, wurde um ein Jahr verlängert, so das Innenministerium. Es plant mittelfristig mehr digitale Unabhängigkeit. Das Palantir-Programm verbindet verschiedene Datenbanken und hilft Ermittlern, Muster zu erkennen, Verbindungen zwischen Verdächtigen zu finden und Anschläge zu verhindern. Sushi von der Supermarkttheke oder Hotdogs im Möbelhaus, das kommt offenbar immer besser an. Während die klassische Gastronomie in einer Krise steckt, legt die sogenannte Handelsgastronomie zu. Thomas Bremser berichtet.
3: Über 13 Milliarden Euro haben die Händler damit im vergangenen Jahr umgesetzt, vor allem beim Mittagessen zum Mitnehmen. Für dieses Jahr erwartet das Institut ein weiteres Plus. Das liegt auch an den vergleichsweise niedrigen Preisen. Die meistverkauften Speisen sind laut Umfrage Frikadellen, Currywurst, belegte Brötchen und Schnitzel.
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4: Momentan messen wir in Augsburg-Bergheim 15 Grad bei bedecktem Himmel, in Schwabmünchen 14 und in Heimatingen 13 Grad. Heute Abend ist es in Augsburg, Nordschwaben und dem Allgäu meist bedeckt. Im Allgäu fällt noch etwas Regen, sonst ist es überwiegend trocken. In der Nacht sinken die Temperaturen auf etwa 7 bis 10 Grad. Stellenweise bildet sich Nebel. Morgen lockert die Wolkendecke im Tagesverlauf auf. Dazu gibt es freundliche Abschnitte. Am Freitag setzt sich verbreitet die Sonne durch. Im Allgäu halten sich zunächst noch mehr Wolken. Zum Wochenende hin ist es mit 19 bis 23 Grad deutlich wärmer und meist sonnig.
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4: Die neuesten Blitzer in Eichach auf der Schildberger Straße und in Leipheim in der Ziegelgasse. Abstandsmessung auf der A8 bei Augsburg. Gute Fahrt.
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0: Frag mal mit einer freundlichen Frage. Stell dir vor, du sitzt im Auto und du fährst konstant 50 km/h. Und das eine Stunde lang. Wie viele Kilometer fährst du in dieser Stunde?
1: 60.
0: Nicht raten, rechnen.
1: 50 durch 60 ist gleich 0.
0: Warum durch 60?
1: Weil das ja eine Stunde
2: 80
1: ist.
2: 80 Kilometer.
0: Und dann kommt raus?
1: 0,8333.
0: Damit zurück ins Sendestudio.
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3: Derzeit in Augsburg Lechhausen bedeckt bei 15 Grad, Mehring 14 Grad, dazu Füssen 11 Grad bei Nebel. Der Abend zwischen Donau und den Alpen ist überwiegend bedeckt und windarm. In der Nacht lockert es gebietsweise auf, örtlich kann sich Nebel bilden bei 7 bis 11 Grad. Morgen ist es zunächst meist bewölkt, später gibt es einzelne freundliche Abschnitte. Am Freitag scheint häufiger die Sonne, im Ostallgäu ist es eher wolkig. Zum Wochenende zeigt es sich verbreitet sonnig und wärmer bei rund 19 bis 23 Grad. Nachts kann sich in den Tälern weiterhin Nebel halten. Nordschwaben ist etwas windoffener.
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3: Die neuesten Blitzer auf der Ziegelgasse in Leipheim, der Augsburger Straße in Nersingen sowie der Schildberger Straße in Eichach. Kommt gut an.
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2: Ich bin Stefan Schütz. Ab Januar sollen Bürgerinnen und Bürger ihren Personalausweis auch auf dem Smartphone hinterlegen können. Die dafür vorgesehene App heißt DU und ist freiwillig, wurde heute vorgestellt. Nutzer können sich damit unter anderem online ausweisen, ihr Alter nachweisen, Verträge abschließen oder ein Bankkonto eröffnen. Später sollen weitere Dokumente wie der Führerschein hinzukommen. Wegen des Sprengstoffverdachts an der deutsch-schweizerischen Grenze sind zwei Männer vorläufig festgenommen worden. Das teilte die Polizei in Freiburg mit. Die beiden saßen in dem Auto, das am Grenzübergang Rheinfelden kontrolliert wurde und Spürhunde positiv auf Sprengstoff angeschlagen haben. Das Fahrzeug wird untersucht, der Grenzübergang ist dicht. Die Fahnen stehen auf Halbmast. Mit einem Trauerzug durch Oslo ist Norwegens verstorbener König Harald an seine letzte Ruhestätte geleitet worden. Der Abschied des vom Volk geliebten Monarchen verlief tränenreich. Julia Weschenbach berichtet.
3: Zehntausende Zuschauer verfolgten den Trauerzug vom Schloss zur Domkirche in Oslo. Andächtige Stille herrschte, als der Sarg von König Harald von einem Auto im Schritttempo durch die Stadt gezogen wurde. Hinter ihm gingen neben der Königsfamilie ein großer Teil des europäischen Hochadels. In der Kirche wurde es emotional.
2: Im Ostallgäu ist ein Regionalzug gegen einen umgestürzten Baum gefahren und dabei leicht entgleist. Verletzt wurde nach Angaben der Polizei niemand. Der Zug auf der Strecke Augsburg-Füssen war mit 15 Fahrgästen besetzt. Sie sind mit einem Ersatzbus weitergefahren. Die Bayerische Regiobahn hat den Zug abschleppen lassen. Zwischen Markt Oberdorf und Füssen wurden zwischenzeitlich Ersatzbusse eingesetzt.
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4: Derzeit in Augsburg stark bewölkt bei 14 Grad, Adelzhausen 14 Grad und Oberstdorf 12 Grad und Regen. Der Abend ist bei uns bedeckt und nahezu windstill. In der Nacht lockert es zögerlich auf, örtlich mit Nebel und 7 bis 12 Grad. Am Donnerstag zeigt es sich zunächst grau, später mit freundlichen Abschnitten und etwas Sonne. Am Freitag setzt sich vielerorts die Sonne durch, im Ostallgäu halten sich dichtere Wolken. Zum Wochenende wird es sonniger und deutlich wärmer mit Höchstwerten zwischen 19 und 23 Grad.
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4: Bei uns immer die wichtigsten Verkehrsmeldungen zuerst. Auf der A7 Ulm Richtung Füssen-Reute ist zwischen Nersingen und Dreieck Hittistetten in beiden Richtungen wegen Arbeiten am Mittelstreifen der linke Fahrstreifen gesperrt. Die Nachbaustelle dauert bis ca. 6 Uhr. Die neuesten Blitzer auf der Schildberger Straße in Eichach und der Ziegelgasse in Leipheim, auf der Hauptstraße in Senden sowie der Augsburger Straße in Nersingen. Gute Fahrt!
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1: Sagt der KI, wenn sie Scheiße gebaut hat, das kratzt dann an ihre Ehre und sie wird sich verbessern. Die ist nämlich keine Diva. Nein, die nimmt Kritik ziemlich gut. Schreibt zum Beispiel kürzer, klarer, weniger Drama. Da ist sie nicht beleidigt, dann sagt sie beim nächsten Mal, okay, mach ich. Und zack, klingt's auch schon besser. Guter Input macht guten Output. Auch bei Artificial Intelligence.
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1: Derzeit in Augsburg, Hauenstetten bedeckt bei 14 Grad, Dasing 14 Grad, dazu Bad Wörishofen 10 Grad. Über Augsburg, Nordschwaben und dem Allgäu liegt heute Abend eine dichte Wolkendecke, dazu ist der Wind schwach.
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1: Bei uns immer die wichtigsten Verkehrsmeldungen zuerst. Auf der A7 Ulm Richtung Füssenreute ist zwischen Kreuz Ulm-Elchingen und Dreieck Hittestetten wegen einer Wanderbaustelle der linke Fahrstreifen bis morgen früh um 6 Uhr gesperrt. Zwischen Nersingen und Dreieck Hittestetten ist in beiden Richtungen wegen einer Nachtbaustelle und Arbeiten am Mittelstreifen der linke Fahrstreifen seit heute Abend 8 Uhr bis morgen früh gegen 6 Uhr gesperrt. Die neuesten Blitzer in Leipheim auf der Ziegelgasse, in Nersingen auf der Augsburger Straße sowie in Senden auf der Hauptstraße. Kommt gut ans Ziel.
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2: Ich bin Stefan Schütz. Kanzler Merz hat eindringlich vor der Migrationspolitik der AfD gewarnt. Im Bundestag sagte er, Remigration sei gleichzustellen mit ethnischer Säuberung nach Herkunft und Hautfarbe. Tine Klimach berichtet.
3: AfD-Chefin Alice Weidel hatte vorher, wie so oft, vor allem Migration für die aktuelle Situation in Deutschland verantwortlich gemacht. Kanzler Merz konterte, wenn das wahr würde, was die AfD propagiere, nämlich Remigration, wären die Folgen dramatisch. Dann kann das Handwerk nicht mehr arbeiten, dann arbeitet kein einziges Pflegeheim mehr, dann arbeitet kein einziges Krankenhaus mehr. Das wäre das Ergebnis, so Merz.
2: Wer sein Auto über die Kaskoversicherung reparieren lässt, kann auf einem Teil der Rechnung sitzen bleiben. Das hat der Bundesgerichtshof entschieden. Konkret ging es um einen Fall, in dem eine Frau rund 390 Euro selbst nachzahlen musste, weil die Werkstatt eine zu hohe Rechnung gestellt hatte. Diese habe Positionen abgerechnet, die für die Instandsetzung des Unfallwagens nicht erforderlich gewesen seien, so die Versicherung. Dem folgte der BGH nun. Um Verbrechen zu bekämpfen, setzt die bayerische Polizei vorerst weiter auf eine Software des US-Unternehmens Palantir. Der Vertrag, der im April ausgelaufen wäre, wurde um ein Jahr verlängert, so das Innenministerium. Es plant mittelfristig mehr digitale Unabhängigkeit. Das Palantir-Programm verbindet verschiedene Datenbanken und hilft Ermittlern, Muster zu erkennen, Verbindungen zwischen Verdächtigen zu finden und Anschläge zu verhindern. Fußball-Bundesligist VfB Stuttgart ist erfolgreich in die Champions-League-Saison gestartet. Die Schwaben setzten sich gegen den norwegischen Verein Stavanger mit 3:1 durch. Der FC Barcelona mit Trainer Flick gewann 5:1 gegen Feyenoord Rotterdam.
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4: Im Moment in Augsburg bedeckt bei 13 Grad, dazu Ried 13 Grad und Erkheim 12 Grad. Am Abend ist der Himmel bedeckt, der Wind weht kaum, in der Nacht kann sich in den Niederungen Nebel bilden und die Temperaturen sinken auf 7 bis 12 Grad. Morgen ist es zunächst meist grau, im Tagesverlauf sind einzelne Auflockerungen möglich. Am Freitag setzt sich dann in weiten Teilen die Sonne durch, im alpennahen Süden ist es örtlich länger bedeckt. Zum Wochenende hin zeigt es sich sonnig und deutlich wärmer mit 19 bis 23 Grad. In Augsburg, Nordschwaben und dem Allgäu sind die alpennahen Lagen etwas kühler, die offenen Bereiche milder.
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4: Die neuesten Blitzer stehen auf der Hauptstraße in Senden und der Augsburger Straße in Nersingen. Gute Fahrt.
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1: Heute und jetzt gelassen und glücklich sein, das wünschen wir uns ja eigentlich, ne? Dazu ist es aber tatsächlich wichtig, nicht nur im Heute achtsam zu sein, sondern auch in die Vergangenheit zu schauen, was da so alles in der Kindheit passiert ist und die Dinge, die vielleicht nicht so gut oder auch richtig schlecht gelaufen sind, die Traumata aufzuarbeiten. Denn sonst blockieren die uns und machen uns körperlich und mental krank. Am besten therapeutisch begleitet, dass das einfach professionell unterstützt wird. Denn nur durch das Aufarbeiten können wir tatsächlich verarbeiten und damit auch heilen. Und dann funktioniert auch der achtsamere Alltag tatsächlich viel besser.
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4: Momentan in Augsburg-Göggingen ist es bedeckt bei 13 Grad, in Totenweiß sind es 13 Grad und in Marktrettenbach 10 Grad. Heute Abend liegt eine Wolkendecke über der Landschaft, im Oberallgäu gibt es noch Schauer. In der Nacht bleibt es in Augsburg, Nordschwaben und dem Allgäu überwiegend bewölkt, die Temperaturen sinken auf 7 bis 11 Grad. Morgen startet es vielfach grau mit sonnigen Abschnitten und etwas Wind, am Freitag setzt sich freundlicheres und sonnigeres Wetter durch. Zum Wochenende liegen die Werte zwischen 19 und 23 Grad, im Ostallgäu hält sich die Bewölkung länger und es bleibt etwas kühler.
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4: Verkehrsmeldungen liegen keine vor. Die neuesten Blitzer auf der Hauptstraße in Senden und auf der Augsburger Straße in Nersing. Kommt gut an.
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0: Bürgerinnen und Bürger ihren Personalausweis auch auf dem Smartphone hinterlegen können. Die dafür vorgesehene App heißt DU und ist freiwillig. Nutzer können sich damit unter anderem online ausweisen, ihr Alter nachweisen, Verträge abschließen oder ein Bankkonto eröffnen. Später sollen weitere Dokumente wie der Führerschein hinzukommen. Der Grenzübergang Rheinfelden-Autobahn ist nach einem Sprengstofffehlalarm wieder geöffnet worden. Spürhunde hatten am Mittag an einem Auto angeschlagen, gefährliche Stoffe sind aber nicht gefunden worden. Die Autobahn 861 zwischen Deutschland und der Schweiz war deshalb stundenlang komplett gesperrt. Auf beiden Seiten bildeten sich kilometerlange Staus. Die Fahnen stehen auf Halbmast. Mit einem Trauerzug durch Oslo ist Norwegens verstorbener König Harald an seine letzte Ruhestätte geleitet worden. Der Abschied des vom Volk geliebten Monarchen verlief tränenreich. Julia Weschenbach berichtet.
1: Zehntausende Zuschauer verfolgten den Trauerzug vom Schloss zur Domkirche in Oslo. Andächtige Stille herrschte, als der Sarg von König Harald von einem Auto im Schritttempo durch die Stadt gezogen wurde. Hinter ihm gingen neben der Königsfamilie ein großer Teil des europäischen Hochadels. In der Kirche wurde es emotional.
0: Fußball-Bundesligist VfB Stuttgart ist erfolgreich in die Champions-League-Saison gestartet. Die Schwaben setzten sich gegen den norwegischen Verein Viking Stavanger mit 3:1 durch. Alle drei Treffer für Stuttgart erzielte Ermedin Demirovic. Zweimal kam die Vorlage vom Nationalspieler Dennis Undaf. Der FC Barcelona mit Trainer Hansi Flick gewann 5:1 gegen Feyenoord Rotterdam.
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3: Aktuell meldet Augsburg 4 in Haberau. Bedeckt bei 13 Grad, Affing 13 Grad und Kempten am Rathaus 11 Grad. In den Abendstunden ist der Himmel bedeckt, der Wind kaum spürbar. Im weiteren Verlauf lockert es zögerlich auf. In der Nacht geht es auf 8 bis 12 Grad zurück.
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3: Uns liegen keine Verkehrsstörungen und keine Blitzer vor.
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1: Um 22 Uhr.
2: Ich bin Florian Klaus. Ab Januar sollen Bürger

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1: Ameisen sind echte Weltmeister, vor allem was die Menge angeht. Also Wissenschaftler schätzen, dass es zwischen 10 und 20 Billiarden Ameisen auf der Welt gibt. Jetzt rechne das mal runter, das sind locker 1 Million Ameisen pro Mensch. Und das Beste, ihr Gesamtgewicht übertrifft sogar das aller Wildsäugetiere zusammen. Also wenn Ameisen irgendwann die Weltherrschaft wollen, wir sind eindeutig in der Unterzahl. Eindeutig.
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1: Im Moment in Augsburg Bärenkeller bedeckt bei 12 Grad. Petersdorf 12 Grad und Babenhausen 12 Grad und trüb. Zum späten Abend ist der Himmel meist bedeckt, örtlich lockert es noch auf.
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1: Im Moment sind keine Behinderungen und keine Blitzer gemeldet.
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1: Richten Florian Klaus. Nach der Serie von Sabotageangriffen auf das Stromnetz fordert RWE-Chef Markus Kreber einen besseren Schutz kritischer Infrastruktur. Er hat konkret Transparenzgesetze kritisiert, die die kritische Infrastruktur öffentlich machen. Außerdem forderte er mehr Überwachungsmöglichkeiten auch im öffentlichen Raum, um Bedrohungslagen früher zu erkennen. Ab dem kommenden Jahr sollen wir in Deutschland statt dem Personalausweis auch das Handy vorzeigen können. Ab dem 2. Januar soll der Ausweis in einer App namens DU gespeichert werden können. Das ist Teil eines EU-Projekts, wonach jedes Land eine Anwendung für digitale Ausweise auf dem Smartphone bereitstellen muss. Die Plastikkarten könnten dann daheim bleiben. Neben dem Perso soll das später auch etwa für den Führerschein gelten.

0: Nach der Landtagswahl in Sachsen-Anhalt will das BSW mit der AfD über eine mögliche Zusammenarbeit sprechen. Der Landesvorstand habe beschlossen, seiner Linie treu zu bleiben und mit allen Parteien das Gespräch zu suchen, sagte ein Sprecher. Die anderen Parteien im neuen Landtag hatten Gespräche mit der AfD abgelehnt. Fußball-Bundesligist Stuttgart hat den erhofften Auftaktsieg in der Champions League feiern können. Mit 3:1 haben die Schwaben Viking Stavanger aus Norwegen geschlagen. Einen großen Anteil daran hatte Ermedin Demirovic, der alle 3 Tore geschossen hat. Er sagte nach dem Spiel bei DAZN:
1: Als Mannschaft können wir richtig stolz darauf sein, dass wir einen Gegner zu Hause klar geschlagen haben, würde ich sagen. Auch wenn es hinten raus einige Situationen gab, wo wir hätten besser machen können, defensiv als auch offensiv.
0: Ziel Nummer 1 für die Stuttgarter sei es jetzt, die Gruppenphase zu überstehen.
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3: Derzeit in Augsburg Innenstadt bedeckt bei 12 Grad, in Neusäß 12 Grad und Dielewang 10 Grad. Der späte Abend zwischen Nordschwaben und dem Allgäu bleibt überwiegend bedeckt und windarm. In der Nacht verdichten sich die Wolken weiter, örtlich bildet sich Nebel und es geht auf 7 bis 10 Grad zurück. Morgen lockert die Wolkendecke auf, im Allgäu bleibt es häufiger grau. Die größten Wolkenlücken gibt es in Nordschwaben und in alpennahen Gebieten halten sich die Wolken länger. Am Freitag geht das freundliche Wetter mit sonnigen Phasen weiter. Am Wochenende ist es sonnig und mit 19 bis 23 Grad spürbar wärmer.
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3: Bei uns immer die wichtigsten Verkehrsmeldungen zuerst. Vorsicht auf der A7, Füssen-Reute Richtung Ulm. Zwischen Bad Grönenbach und Woringen besteht in beiden Richtungen Gefahr durch 2 Rehe auf der Fahrbahn. Und hier der neueste Blitzer auf der B300 bei Eichach. Kommt gut ans Ziel.
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0: Rick mal mit einer freundlichen Frage. Wo finde ich denn Nasenflügel?
1: Amsel. Ich weiß nicht, aber hat er Nasenflügel? Nee, ich denke.
0: Nee, Amsel fliegt nicht mit dem Nasenflügel. Ja.
2: Was? Der Strauß?
0: Nein, der Nasenflügel.
3: Adler, okay.
0: Okay, was ist das Besondere an diesen Nasenflügeln?
3: Der fliegt besonders, weil die besonders groß sind.
0: Damit zurück ins Fantasy-Sendestudio.
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1: Aktuell meldet Augsburg Virenhaberau bedeckt bei 11 Grad, Welden 12 Grad und Trunkelsberg 11 Grad. Bei uns ist es am späten Mittwochabend bedeckt. Bei kaum Wind sinken die Temperaturen in der Nacht auf zwischen 7 und 10 Grad. In feuchten Tälern hält sich Nebel oder Hochnebel. Am Donnerstag lockert die Wolkendecke zunehmend auf. Vielerorts kommt die Sonne heraus. Am Freitag setzt sich der freundliche Eindruck mit viel Sonne fort. Örtlich bleiben anfangs dichtere Wolken. Zum Wochenende hin ist es sonnig und mit Temperaturen zwischen 19 und 23 Grad deutlich wärmer. Der Wettertrend bleibt weitgehend konstant.
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1: Bei uns immer die wichtigsten Verkehrsmeldungen zuerst. Vorsicht auf der A7 Füssen-Reute Richtung Ulm. Zwischen Bad Grönbach und Woringen sind in beiden Richtungen zwei Rehe auf der Fahrbahn. Kommt gut an.
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1: Um 0 Uhr. Ich bin Florian Klaus. Der Berliner SPD-Spitzenkandidat Krach hat den Vorwurf der Bestechlichkeit zurückgewiesen. Die Staatsanwaltschaft Hannover hat kurz vor der Wahl Ermittlungen gegen ihn aufgenommen. Krach zufolge geht es wohl um die Auftragsvergabe bei einem Gesundheitszentrum. Es habe damals eine Spende gegeben, die aber sofort zurücküberwiesen worden sei. Die Unterstellung, er habe sich beeinflussen lassen, wies er als haltlos zurück. Wenige Stunden nach der Beisetzung seines Vaters König Harald hat sich der neue norwegische König Håkon auf dem Schlossbalkon gezeigt. Tausende Menschen haben minutenlang applaudiert, als er gemeinsam mit seiner Frau Königin Mette-Marit herauskam. König Harald war zuvor nach einer Trauerprozession durch Oslo und einem Gottesdienst beigesetzt worden. Er war im Alter von 89 Jahren gestorben. Eine Weltkriegsbombe hat in Hamburg den Zugverkehr erheblich gestört. Inzwischen ist sie entschärft, wie die Feuerwehr mitgeteilt hat. Die 500-Pfund-Bombe hatte auf einer Baustelle an einer wichtigen Bahnstrecke gelegen, die Hamburg mit dem Norden und dem Westen Schleswig-Holsteins verbindet. Dreimal Demirovic. Mit einem Dreierpack hat der Stuttgarter Ermedin Demirovic sein Team zum Auftaktsieg in der Ligaphase der Fußball-Champions League geschossen. 3:1 war der Endstand gegen Viking Stavanger. Seine Königsklassenpremiere konnte der VfB-Neuzugang Grischa Prümel feiern. Er sagte danach bei DAZN:
2: Also, das sind

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1: Die weiteren Ergebnisse: Liverpool Atletico Madrid 2:1, Neapel Arsenal 0:1, Paris Bratislava 6:1, Sporting Lissabon Galatasaray Istanbul 3:1 und Barcelona Rotterdam 5:1.
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3: Momentan messen wir in Augsburg Innenstadt 10 Grad, in Hollenbach ebenfalls 10 Grad und in Marktoberdorf 10 Grad bei bedecktem Himmel. Am späten Abend ist es über Augsburg, Nordschwaben und dem Allgäu bedeckt und kaum windig. In der Nacht bilden sich örtlich Nebelfelder, besonders in Tal- und Flusslagen, bei 7 bis 10 Grad. Morgen zeigt sich in Nordschwaben häufiger die Sonne, im Allgäu bleibt es öfter wolkig und der Wind weht meist schwach. Am Freitag ist es vielerorts sonnig, anfangs mit einigen Wolken. Zum Wochenende wird es freundlicher und etwas wärmer, bei Höchstwerten zwischen 20 und 23 Grad.
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3: Hier der neueste Blitzer auf der Neuburger Straße in Augsburg.
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1: Im Moment in Augsburg bedeckt bei 10 Grad, Obergriesbach ebenfalls 10 Grad und Türkheim stark bewölkt bei 11 Grad. In der Nacht zum Donnerstag liegt zwischen Donau und den Alpen dichte Bewölkung bei kaum spürbarem Wind und meist 8 bis 11 Grad. Im Tagesverlauf lockert es auf, zeitweise zeigt sich die Sonne, in den alpennahen Lagen hält sich das Grau etwas länger. Morgen ist es überwiegend sonnig, am Wochenende bleibt der freundliche Wettercharakter und am Sonntag wird es mit 20 bis 24 Grad spürbar wärmer.
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1: Auf der B300 bei Eichach ist ein Blitzer gemeldet.
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1: Um 1 Uhr. Ich bin Florian Klaus. Mehr als ein Viertel der Menschen in Deutschland sagt, als nächstes Auto will ich wahrscheinlich ein Elektrofahrzeug anschaffen. Das geht aus einer Studie hervor. Mehr als die Hälfte der Befragten gab hierzulande an, sich mehr mit dem Kauf eines E-Autos zu beschäftigen als noch vor einem Jahr. Wichtigste Gründe dafür waren Fortschritte bei Reichweite und Ladegeschwindigkeit, steigende Spritpreise und das verbesserte Ladenetz. Was vor der Wahl galt, gilt auch nach der Wahl. CDU, SPD, Grüne und Linke lehnen eine Zusammenarbeit mit der AfD in Sachsen-Anhalt weiterhin ab. Vertreter der vier Parteien haben Gesprächsangebote über eine Regierungsbildung ausgeschlagen. Tine Klimach berichtet.
2: Nach wie vor ist also offen, wie es politisch in Sachsen-Anhalt weitergeht. Wenn es keine Überläufer von anderen Fraktionen gibt, könnte die AfD wohl nur auf das BSW als möglichen Partner hoffen. Man sei grundsätzlich bereit, mit allen Parteien zu sprechen, sagte BSW-Spitzenkandidat Thomas Schulze zuletzt.
1: Ein BSW-Sprecher hat dieses Vorhaben auch nochmal bestätigt. Die Polizei hat bei einem Einsatz in Meerbusch bei Düsseldorf geschossen. Eine Person soll dabei schwer verletzt worden sein. Der Vorfall ist in der Nähe der Polizeiwache passiert. Warum geschossen wurde und was genau vorgefallen ist, dazu wollte die Polizei am Abend noch keine Angaben machen. Aus Gründen der Neutralität ermittelte das Polizeipräsidium Düsseldorf. Fußball-Bundesligist VfB Stuttgart ist erfolgreich in die Champions-League-Saison gestartet. Die Schwaben setzten sich gegen den norwegischen Verein Viking Stavanger mit 3:1 durch. Alle drei Treffer für Stuttgart erzielte Ermedin Demirovic. Zweimal kam die Vorlage vom Nationalspieler Dennis Undav. Der FC Barcelona mit Trainer Hansi Flick gewann 5:1 gegen Feyenoord Rotterdam.
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3: Im Moment in Bobingen.

0: 11 Grad und trocken, Augsburg 10 Grad und bedeckt, dazu Westerheim 9 Grad. In der Donnerstagnacht ist es in Augsburg, Nordschwaben und im Allgäu bedeckt, bei 9 bis 12 Grad hält sich örtlich Nebel. Zum frühen Morgen lockert es auf, im Tagesverlauf zeigt sich häufiger die Sonne bei leicht auflebendem Wind. Am Freitag ist es überwiegend sonnig und mild, zum Wochenende hin freundlich, am Sonntag deutlich wärmer mit 21 bis 24 Grad.
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0: Wir haben zwei Blitzer vorliegen. Auf der Startstraße 2380 bei Mehring und auf der B300 bei Eichach. Kommt gut ans Ziel.
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1: Derzeit in Augsburg Hochzoll bedeckt bei 10 Grad, in Inchenhofen 10 Grad und in Marktrettenbach 9 Grad. In der Nacht liegt über Augsburg, Nordschwaben und dem Allgäu zunächst eine graue Wolkendecke bei 9 bis 11 Grad und örtlich Nebel. Im Laufe des Vormittags lockert es auf, später setzt sich zunehmend die Sonne durch.
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1: Wir haben nur einen Blitzer vorliegen auf der B300 bei Eichach. Kommt gut an.
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1: Um 2 Uhr. Ich bin Florian Klaus. Bundeskanzler Merz ist weiterhin skeptisch gegenüber einem AfD-Verbotsverfahren. Er verwies dabei auf eine aus seiner Sicht sehr hohe Hürde. Außerdem glaube er nicht, dass ein Verbot das Problem lösen würde, wie er sagte. Im Bundestag hatte Merz die AfD vorher hart angegriffen. So warf er der Partei mit Blick auf den von ihr verwendeten Begriff Remigration vor, ethnische Säuberung betreiben zu wollen. Grünen-Fraktionsvize Autretsch hat der Bundesregierung vorgeworfen, angesichts steigender Ölpreise untätig zu bleiben. Er hat dem Redaktionsnetzwerk Deutschland gesagt, dass Ölkonzerne ihre Gewinne derzeit vervielfachen, auf Kosten derer, die tanken müssten. Darum brauche Deutschland eine Übergewinnsteuer, um kriegsbedingte Extragewinne abzuschöpfen. Die Regierung ist bei so einer Steuer gespalten. Die SPD ist dafür, Wirtschaftsministerin Reiche dagegen. Wenige Stunden nach der Beisetzung seines Vaters König Harald hat sich der neue norwegische König Håkon auf dem Schlossbalkon gezeigt. Tausende Menschen haben minutenlang applaudiert, als er gemeinsam mit seiner Frau Königin Mette-Marit herauskam. König Harald war zuvor nach einer Trauerprozession durch Oslo und einem Gottesdienst beigesetzt worden. Er war im Alter von 89 Jahren gestorben. Fußball-Bundesligist Stuttgart hat den erhofften Auftaktsieg in der Champions League feiern können. Mit 3:1 haben die Schwaben Viking Stavanger aus Norwegen geschlagen. Einen großen Anteil daran hatte Ermedin Demirovic, der alle 3 Tore geschossen hat. Er sagte nach dem Spiel bei der Zone:
2: Als Mannschaft können wir richtig stolz darauf sein, dass wir einen Gegner zu Hause klar geschlagen haben, würde ich sagen. Auch wenn es hinten raus einige Situationen gab, wo wir hätten besser machen können, defensiv als auch offensiv.
1: Ziel Nummer 1 für die Stuttgarter sei es jetzt, die Gruppenphase zu überstehen.
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3: Die aktuellen Wetterwerte. Augsburg, Jakober Vorstadt 10 Grad. Bedeckt, Langeringen 11 Grad und stark bewölkt, dazu Wegensbach 11 Grad. In der Nacht zum Donnerstag, dem 10. September, liegt zwischen Donau und Alpen vielfach eine Wolkendecke. Stellenweise bildet sich Nebel. Bei kaum Wind geht es auf rund 8 Grad zurück. Im Tagesverlauf lockert es zunehmend auf. Häufig scheint die Sonne. Im Oberallgäu ist es zunächst öfter bedeckt. Am Freitag zeigt es sich verbreitet freundlich und mild. Am Wochenende setzt sich das sonnige Wetter fort und es ist spürbar wärmer. Am Sonntag sind rund 23 Grad möglich.
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3: Wir haben nur einen Blitzer vorliegen auf der B300 bei Eichach. Kommt gut an.
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